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2: Neuer Senatswahlkreis Bozen. Heute wird in Rom abgestimmt. Tierschützer ziehen vor Gericht gegen Wolfsabschuss. Das Wetter wird wechselhaft, aber warm. Ich bin Sabrina Fleischmann. Guten Morgen.
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2: In Rom schlägt heute die Stunde der Wahrheit für den Senatswahlkreis Bozen-Unterland. Im Senat wird gegen Mittag über die Verkleinerung abgestimmt. Nach heftigen Protesten der betroffenen Gemeinden haben die SVP-Senatoren einen Antrag zur Streichung eingebracht, damit alles beim Alten bleibt. Aber die Chancen, dass er durchgeht, sind gering. Damit würden die Unterlandler- und Überätscher-Gemeinden dem Senatswahlkreis Burggrafenamt Finchgau zugeschlagen. Der bisherige Wahlkreis würde nur mehr aus Bozen, Leifersfatten und Pranzoll bestehen. Damit soll die Wahl eines italienischen Senators garantiert werden. Am Vormittag wird noch verhandelt, ob Pranzoll herausgenommen wird und zum Meran kommt. Zum Mittag folgt dann die Abstimmung. Tierschützer wollen einen weiteren Wolfsabschuss in Südtirol verhindern. Sie haben beim Verwaltungsgericht einen Eilantrag und Rekurs gegen die Abschussverordnung eingelegt. Das Dekret gilt seit Freitag für einen Wolf im Gebiet zwischen Ulten und Kastelbell im Finchgau. Dort sind auf verschiedenen Almen im Sommer 22 Schafe und 4 Ziegen gerissen worden. Jetzt können Förster und Jagdaufseher versuchen, den Wolf zu erlegen. Heuer sind in Südtirol schon 2 Wölfe offiziell abgeschossen worden. In Bruneck startet heute die Aktion Klimaschritte. Die Grundschüler bekommen Punkte, wenn sie zu Fuß, mit Radroller oder mit dem Bus in die Schule kommen. Eine Woche lang werden Klimaschritte für den umweltfreundlichen Schulweg gesammelt. Schweden hat gewählt. Obwohl schon fast alle Stimmen ausgezählt sind, ist der Ausgang der Parlamentswahl noch völlig ungewiss. Aktuell liegen die Sozialdemokraten ganz knapp vorne. Sie führen das Mitte-Links-Lager an. Dicht gefolgt werden sie vom Mitte-Rechts-Lager, das bisher an der Regierung war. Die rechtspopulistischen Schwedendemokraten müssen Verluste hinnehmen und liegen momentan auf dem 3. Platz. Das endgültige Ergebnis wird wohl erst am Mittwoch feststehen, dann werden auch die Briefwahlstimmen ausgezählt sein. Noch zum Sport, Tennis. Der Deutsche Alexander Zverev hat zum ersten Mal in seiner Karriere die US Open gewonnen. Im Finale hat sich Zverev in 4 Sätzen gegen Ben Shelton aus den USA durchgesetzt. Und bei den Frauen hat Jelena Rybakina aus Kasachstan triumphiert. Sie ist damit auch seit heute auch die neue Nummer 1 der Welt bei den Tennisfrauen.
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2: Der Start in die neue Woche ist wechselhaft mit Sonne und Wolken und stellenweise sind in der Früh auch ein paar Regentropfen dabei. Der Nachmittag wird warm mit bis zu 30 Grad im Etschtal. Aktuell hat es in Langdaufers erst 8 Grad, bei der Leimburg sind es 16. Oberfinkel meldet 13, Benz im Sarntal 12 und in Pfälderswegen kühlen 9 Grad gemessen. Der Dienstag wird morgen strahlend schön, am Mittwoch wird's nass mit Regenschauern und Gewittern.
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1: Einen wunderschönen guten Morgen. Heute am Montag einen guten Start in die neue Woche wünsche ich euch allen. Es ist genau 6.30 Uhr, 6:30, heute am Montag, 14. September. Ich bin Judith Brucker und wir starten jetzt erstmal in unser Servicepaket.
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2: Guten Morgen, ich bin Sabrina Fleischmann. Im Senat in Rom wird heute über die umstrittene Verkleinerung des Senatswahlkreises Bozen-Unterland abgestimmt. Die SVP will zwar versuchen, das noch abzuwenden, aber die Chancen stehen schlecht. Mit dem neuen kleineren Wahlkreis soll die Wahl eines Italieners garantiert werden. Tierschützer ziehen vor Gericht, um den Wolfsabschuss im Gebiet zwischen Ulten und Kastelbell zu verhindern. Dort sind im Sommer auf Almen 22 Schafe und 4 Ziegen gerissen worden. Seit Freitag gilt deshalb eine Abschussverordnung. In Bruneck sammeln die Grundschüler ab heute Klimaschritte. Sie bekommen Punkte, wenn sie zu Fuß, mit Radroller oder Bus zur Schule kommen. Bei der Parlamentswahl in Schweden gibt es ein Kopf-an-Kopf-Rennen zwischen dem Mitte-Links- und dem Mitte-Rechts-Lager. Derzeit ist Mitte-Links knapp in Führung, aber die Auszählung der Briefwahlstimmen läuft noch. Zum Tennis, Premiere für Alexander Zverev aus Deutschland. Er hat sich zum ersten Mal bei den US Open den Titel geholt. Im Finale hat Zverev Ben Shelton aus den USA in 4 Sätzen geschlagen.
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1: Wir blicken auf das Wetter heute am Montag. Eine feuchte nördliche Höhenströmung bestimmt das Wetter im Alpenraum. Das heißt, der Montag beginnt im Süden meist sonnig. Im Norden des Landes, speziell im hinteren Ahrental, ist es heute am Vormittag noch etwas unbeständig. Tagsüber gibt es einen Wechsel aus Sonne und Wolken. Am dichtesten bleiben die Wolken im Ahrental. Dazu weht teils lebhafter Nordföhn. Maximal 22 Grad in Sterzing und 30 Grad in Bozen gibt es heute. Morgen am Dienstag herrscht, abgesehen von ein paar Frühnebelfeldern verbreitet, strahlender Sonnenschein. Und der Mittwoch verläuft zunehmend wechselhaft. Am Nachmittag kommt es zu einigen Regenschauern und auch ein paar Gewittern.
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1: Mittlerweile 6:58. Wir blicken zuerst zum Jaufenpass. Zwischen Riffian und Saldaus Einbahnregelungen zeitweilige Sperren bis zu 15 Minuten wegen dem Ausbau der Straße. Bei Kalch abschnittsweise Einbahnregelung mit zeitweiligen Sperren bis zu 30 Minuten wegen Sanierungsarbeiten. Verkehrsaufhebung gilt für Bus und LKW mit einem Gesamtgewicht über 7,5 Tonnen, ausgenommen Baustellenfahrzeuge. Dann weiter zum Furkelpass. Auf Ohlanger Seite auf der Höhe Marchner besteht eine Sperre wegen Asphaltierungsarbeiten. Die Umleitung erfolgt über die Gadertaler Staatsstraße. Und eine Meldung zur Gemeinde Klausen. Die Gemeindestraße Klausen-Latzfons, Bucherstraße, ist zwischen den Höfen Muttner und Meierhofer nach einem Steinschlag gesperrt. Ansonsten kommt ihr aktuell gut voran. Wir wünschen also eine gute Fahrt.
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0: Sie, Lucky Ones, Topic und Carte Blanche hier bei uns. 6 Minuten nach 7. Guten Morgen heute am Montag. Einen guten Start in die neue Woche wünsche ich euch allen. 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
0: Mehr Infos dazu hört ihr natürlich jetzt in den Tagen und Wochen vor der Hockey Night. Guten Morgen.

0: Einen guten Morgen heute am Montag und vielleicht habt ihr es ja schon gehört. Diese Woche startet in der Stadtgemeinde Bruneck der Klimamonat. Und da geht es heute auch gleich mit einer ganz besonderen Aktion los, nämlich mit den Klimaschritten. Dabei sind die Grundschulkinder eine Woche lang eingeladen, möglichst umweltfreundlich zur Schule zu kommen. Wer zu Fuß, mit dem Fahrrad, mit dem Roller oder auch einfach auch mit den öffentlichen Verkehrsmitteln unterwegs ist, kann täglich Punkte für die eigene Klasse sammeln. Dabei geht es nicht nur um Klimaschutz und bessere Luft. Die Aktion soll auch dazu beitragen, dass die Kinder sicherer im Straßenverkehr unterwegs sind und dabei mehr Selbstständigkeit entwickeln. Ausgezeichnet werden die teilnehmenden Schulklassen dann am Samstag, den 19. September im Rahmen der Radlnacht und des Kinderfestes in Bruneck. Was dort alles geboten wird, ja, dazu heute noch mehr. Es ist 6:42 Uhr. Guten Morgen.
1: Das

David Guetta und Alok haben den Song neu aufgegriffen. Angels Above Me von Stick Figure. Ja, einen regelrechten Hype hat dieser Song aus dem Jahr 2019 in diesem Jahr erlebt. Und jetzt, ja, ist er weltweit bekannt. 6:47 Uhr mittlerweile. Guten Morgen.

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3: Heute ist Stunde der Wahrheit für Senatswahlkreis Bozen-Unterland. Tierschützer wollen Wolfsabschuss stoppen. Das Wetter bringt uns heute bis zu 30 Grad bei Sonne, Wolken und Wind. Ich bin Sabrina Fleischmann, guten Morgen.
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3: In Rom fällt heute die Entscheidung über den Senatswahlkreis Bozen-Unterland. Im Senat wird über die Verkleinerung abgestimmt. Nach heftigen Protesten der betroffenen Gemeinden haben die SVP-Senatoren zwar einen Antrag zur Streichung eingebracht, damit alles beim Alten bleibt, aber die Chancen, dass er durchgeht, sind gering. Damit würden die Unterlandler und Überetscher Gemeinden dem Senatswahlkreis Burggrafenamt Finchgau zugeschlagen. Der bisherige Wahlkreis würde nur mehr aus Bozen, Leifers, Pfatten und Prenzoll bestehen. Damit soll die Wahl eines italienischen Senators garantiert werden. Am Vormittag wird noch verhandelt, ob Prenzoll herausgenommen wird und zum Meran kommt. Gegen Mittag wird dann abgestimmt. Tierschützer wollen einen weiteren Wolfsabschuss in Südtirol verhindern. Sie haben beim Verwaltungsgericht einen Eilantrag und Rekurs eingelegt gegen die Abschussverordnung. Das Dekret gilt seit Freitag für einen Wolf im Gebiet zwischen Ulten und Kastelbell im Finchgau. Dort sind auf verschiedenen Almen im Sommer 22 Schafe und 4 Ziegen gerissen worden. Jetzt können Förster und Jagdaufseher versuchen, den Wolf zu erlegen. Heuer sind in Südtirol schon 2 Wölfe offiziell abgeschossen worden. In Brunnig startet heute die Aktion Klimaschritte. Die Grundschüler bekommen Punkte, wenn sie zu Fuß, mit Radroller oder mit dem Bus in die Schule kommen. Eine Woche lang werden die Klimaschritte für den umweltfreundlichen Schulweg gesammelt. Am Sonntag werden die Kinder dann beim Kinderfest in Brunnig für ihren Einsatz prämiert. Schweden hat gewählt und obwohl schon fast alle Stimmen ausgezählt sind, ist der Ausgang der Parlamentswahl noch ungewiss. Aktuell liegen die Sozialdemokraten ganz knapp vorne, sie führen das Mitte-Links-Lager an. Dicht gefolgt werden sie vom Mitte-Rechts-Lager, das bisher an der Regierung war. Das endgültige Ergebnis wird voraussichtlich erst am Mittwoch feststehen, dann werden auch die Briefwahlstimmen ausgezählt sein. Zum Tennis. Der deutsche Alexander Zverev hat erstmals die US Open gewonnen. Der French Open-Sieger hat im Finale in New York den Amerikaner Ben Shelton in 4 Sätzen geschlagen und damit seinen 2. Grand-Slam-Titel geholt. Tina Eck berichtet.
4: Zverev brauchte einen Moment, um überhaupt zu realisieren, dass er gerade die US Open gewonnen hatte und damit in die Fußstapfen von Boris Becker tritt. Der 29-Jährige ist der 2. Deutsche, der im Männer-Einzel triumphierte. 30 Jahre gab es keinen Grand-Slam-Titel und jetzt gleich 2, freute sich der Hamburger in seiner Siegeransprache. Emotional dankte er seiner Mutter, die ihm trotz seiner Zuckerkrankheit die Tenniskarriere möglich machte und immer an ihn glaubte. Tennis-Ikone Jimmy Connors überreichte die Trophäe.
3: Bei den Frauen hat Jelena Rybakina aus Kasachstan gewonnen. Sie ist damit ab heute auch die neue Nummer 1 in der Tennis-Weltrangliste der Frauen. Das Wetter ist heute bunt gemischt. Die Einzelheiten gibt's gleich.
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3: Wir starten mit Wolken in die neue Woche. Am dichtesten sind sie vom Reschen bis zum Ahrntal. Im Rest des Landes wird es Schritt für Schritt freundlicher und teilweise sonnig. Und die Höchstwerte am Nachmittag schaffen bis zu 30 Grad im Ettstall. Aktuell messen wir in Brandsholl 17 Grad, in Fahren sind es 13, in Bruneck 11. Corvara meldet 8 Grad, in Kaltern sind es 16 und in Eiersim-Finchgau ebenfalls 16 Grad. Der Dienstag bringt uns morgen strahlenden Sonnenschein. Am Mittwochnachmittag wird es dann nass mit Regenschauern und Gewittern.
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11: Einen guten Wochenstart wünscht Barbara Widot aus der Landesverkehrsmeldezentrale. Von Südtirol Straßen wurden uns keine Störungen gemeldet. Gute Fahrt!
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12: Einen wunderschönen guten Morgen. Heute am Montag einen guten Start in die neue Woche wünsche ich euch allen. Noemi und Vito Salamanca stehen schon in den Startlöchern mit ihrer neuen gemeinsamen Single Tu cosa fai questa sera. Guten Morgen.

One Republic, die Band um Frontmann Ryan Tedder, hat Be That Tall Ende August veröffentlicht, als erste Single für ihr kommendes 7. Studioalbum. Es ist genau der One Republic Sound, den viele von uns lieben. Treibend, hymnisch, mit akustischer Gitarre am Anfang und einem richtig großen, mitreißenden Chorus. Klingt wie der perfekte Soundtrack für eine Fahrt mit offenen Fenstern und Sonne im Gesicht. Doch hinter dem Sommer- und Roadtrip-Feeling steckt eine klare Message. Der Song handelt davon, dass nichts im Leben umsonst ist, dass man zu schnell und zu riskant unterwegs sein kann und dass man irgendwann den Preis dafür zahlt. Und genau das bleibt hängen. Ein Track, der gleichzeitig Energie gibt und zum Nachdenken anregt.

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2: Aktuelles zum Sport heute am Montag. Der FC Südtirol bleibt auch am vierten Spieltag der Serie B ungeschlagen. Beim dritten Heimspiel der Saison hat der FCS gegen Modena um Europameister Andrea Belotti ein 1:1 Unentschieden geholt. Weiter zur Serie D. Nach den beiden Auftaktniederlagen für die Südtiroler Serie D-Clubs hat der zweite Spieltag Siege für Virtus Bozen und den FC Obermais gebracht. Während die Meraner auswärts gegen Este einen 1:0-Sieg starteten, jubelte der amtierende Oberligameister Virtus Bozen vor heimischem Publikum mit einem Sieg gegen Lignano 2:1. Viele Tore gab es am Sonntag in der Oberliga zu sehen, vor allem bei Bruneck und St. Pauls. Bruneck grüßt durch den Sieg mit dem Punktemaximum von 9 Zählern von der Tabellenspitze. Den ersten Sieg in der neuen Saison gab es für St. Georgen. Die Pusterer profitierten von einem Eigentor, was ihnen aber herzlich egal sein wird. Auch Arendal hat die ersten Zähler eingefahren. Das unterlegene Tramin wartet hingegen nach 2 Remis noch auf den ersten Sieg in der neuen Oberligasaison. Barcins hingegen hat ein verrücktes Spiel in Rovereto gedreht mit 2 Last-Minute-Treffern. Weiter zur Landesliga. Am dritten Spieltag kam es in der Landesliga zum Duell der beiden letztjährigen Meister in der ersten Amateurliga, Auer und Latz von Sverdins. Die beiden Teams trennten sich mit einem 2:2 Unentschieden. Leifers gewinnt in Unterzahl gegen Weinstraße Süd mit 2:1. Latz holte sich am Sonntag in Kirns den Sieg mit 0:3. In der Tabelle steht nach 3 Spieltagen Gröden, gefolgt von Brixen und Gitschberg-Jochtal. Wir schauen zur Formel 1. Mercedes-Pilot Kimi Antonelli hat bei der Formel 1-Premiere auf der neuen Strecke in Madrid seinen 8. Saisonsieg gefeiert und damit einen weiteren großen Schritt in Richtung WM-Titel gemacht. Knapp dahinter kam Red Bull-Pilot Max Verstappen und Weltmeister Lando Norris im McLaren ins Ziel und somit aufs Podest. Zum Laufen. Beim 29. Südtirol 13. Alpine Run gab es kenianische Doppelsiege. Bei den Frauen gewann Gloria Chebet in einer starken Zeit von 1 Stunde 41 Minuten und 11 Sekunden. Zweite wurde ihre Landsfrau Miriam Cepkirui vor der Italienerin Arianna Del Pino. Die Südtirolerin Greta Haselrieder belegte Rang 4. Bei den Männern wiederholte Elia Kamau Kariuki seinen Vorjahressieg. Dahinter folgen der Kenianer Josfat Kiprotich-Duey und der Italiener Tiziano Moya. Rund 700 Läuferinnen und Läufer aus 25 Nationen nahmen am Berglauf von 6. zur 3-Zinnenhütte teil. Zum Mountainbike. Bei der Mountainbike-Marathon-Weltmeisterschaft im Primierotal holten Anna Weinbär und Andreas Seewald die Titel. Bei den Frauen triumphierte die Schweizerin Weinbär vor der Italienerin Claudia Peretti und der Österreicherin Mona Mitterwallner. Bei den Männern feierte der deutsche Seewald seinen 2. WM-Titel. Silber und Bronze gingen an die Italiener Joelle De Cosmo und Jakob Dorigoni. 184 Athletinnen und Athleten aus 35 Nationen bewältigten die 95 Kilometer lange Strecke mit 4000 Höhenmetern. Insgesamt schafften es 10 Italienerinnen und Italiener unter die besten 10. Zum Schluss zum Tennis. Alexander Zverev hat am Sonntag zum ersten Mal in seiner Karriere die US Open für sich entschieden. Der Deutsche setzte sich mit seinem 3. Grand Slam Endspiel in Folge gegen den US-Amerikaner Ben Shelton mit 6:3, 7:6, 5:7 und 6:2 durch und triumphierte wie zuletzt

von James Blunt und seiner neuen Single jetzt zu einer wahren Pop-Ikone, die mittlerweile 40-jährige Lady Gaga. Ja, Songs kennen wir so einige von Lady Gaga. Aber jetzt gibt's eine sehr schöne andere Nachricht über sie. Sie hat nämlich, Berichten zufolge, hat sie sich ihren Kinderwunsch erfüllt. Die Sängerin und ihr Verlobter Michael Polanski sind demnach Eltern geworden. Das berichten Page Six und People übereinstimmend. Nähere Angaben über Geschlecht, Namen oder auch Geburtstag des Kindes sind bisher nicht bekannt. Page Six veröffentlichte aber sogar Fotos, die Lady Gaga mit ihrem Baby zeigen. Von der Künstlerin selbst gibt es bislang keine öffentliche Erklärung. Die Sängerin von Hits wie eben diesem hier, Bad Romance, Pokerface und Shallow, hat in den vergangenen Jahren immer wieder davon gesprochen, Mutter werden zu wollen. Die Grammy-Gewinnerin mit dem bürgerlichen Namen Stephanie Germanotta ist seit 2024 mit dem Unternehmer Polanski verlobt. Und jetzt also auch noch Mama und Papa. Gratulation! Lady Gaga, jetzt hier bei uns mit Shallow. Guten Morgen!

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2: Guten Morgen, ich bin Sabrina Fleischmann. Im Senat in Rom fällt heute Mittag die Entscheidung über die Verkleinerung des Senatswahlkreises Bozen-Unterland. Die SVP will mit einem Antrag versuchen, die Verkleinerung noch abzuwenden. Aber es besteht kaum Hoffnung, dass das gelingt. Tierschützer ziehen vor Gericht, um einen Wolfsabschuss im Gebiet zwischen Ulten und Kastelbell zu verhindern. Seit Freitag gilt eine Abschussverordnung für den Wolf. Er hat im Sommer auf Almen 22 Schafe und 4 Ziegen gerissen. In Bruneck startet heute die Aktion Klimaschritte für die Grundschüler. Sie bekommen Punkte, wenn sie zu Fuß, mit Radroller oder Bus zur Schule kommen. Bei der Parlamentswahl in Schweden gibt es ein Kopf-an-Kopf-Rennen zwischen dem Mitte-Links- und dem Mitte-Rechts-Lager. Derzeit ist Mitte-Links knapp in Führung, aber die Auszählung der Briefwahlstimmen läuft noch. Zum Tennis. Alexander Zverev aus Deutschland hat zum ersten Mal die US Open gewonnen. Im Finale des Grand Slam-Turniers hat er Ben Shelton aus den USA in 4 Sätzen geschlagen.
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4: Guten Morgen in der neuen Woche. Vom Landeswetterdienst begrüßt Sie Lukas Rastner. Der Montag beginnt im Süden meist sonnig. Im Norden des Landes, speziell Richtung Ahrntal, ist es am Vormittag noch etwas unbeständig. Tagsüber gibt es mit auffrischendem Nordföhn einen Wechsel aus Sonne und Wolken. Am dichtesten bleiben die Wolken Richtung Nordosten. Maximal 21 Grad im föhnigen Sterzing und 29 in Bozen, in 2000 Metern 14 Grad. Wie geht's weiter? Schon heute Abend werden die Wolken weniger. Am Dienstag dominiert dann der Sonnenschein, in der Früh gibt es ein paar Hochnebelfelder. Danach wird es wieder unbeständig. Der Mittwoch bringt freundliches Wetter am Vormittag mit ein paar Hochnebelfeldern in der Früh. Am Nachmittag kommt es dann verbreitet zu Regenschauern und Gewittern. Auch am Donnerstag bleibt es wechselhaft mit vielen Wolken und einigen Regenschauern. Zum Schluss die Temperaturen von 7 Uhr. Auer 17 Grad, in Bozen und Meran 16. 13 messen wir in Sterzing, Brixen und Schlanders. 11 Grad in Bruneck auf dem Reschen und auf dem Brenner. In Doblach messen wir 9 Grad, auf der Plus in 2500 Metern. 4 Grad bei Windspitzen um 30 km/h aus nordwestlicher Richtung. Innsbruck 15 Grad, Linz 14 und Trient 18 Grad. So viel zum Wetter, damit zurück ins Studio.
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5: Es ist mittlerweile 7:58 heute am Montag. Auf Südtirolstraßen geht es gut voran. Auf der Mendelpassstraße gibt es 10 Minuten Zeitverlust wegen Überlastung zwischen Kaltern und der Mebo-Ausfahrt Eppern. Wir wünschen eine gute Fahrt.
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1: Der Wochenstart am Montag. Wir schreiben den 14. September. Ich bin Lisa Bitberger.
0: Steinbock.
1: Wenn man dich heute um Rat fragt, darfst du das als einen Vertrauensbeweis ansehen.
0: Wassermann.
1: Dank deiner Geduld sollte es dir heute gelingen, ein Missverständnis der letzten Tage zu klären.
0: Fische.
1: Es gibt heute kein Problem, das du nicht gemeinsam mit anderen lösen könntest.
0: Widder.
1: Trotz deines Energieschubes solltest du jetzt ein wenig auf die Grenzen deiner Kräfte achten.
0: Stier.
1: Für neue Vorhaben ist es noch zu früh. Nutze deine Energie, um Unerledigtes abzuschließen.
0: Zwillinge.
1: Lass dir nicht vorwerfen, du seist unspontan. Heute kannst du kein Durcheinander gebrauchen.
0: Krebs.
1: Ein geeigneter Tag, um die Ereignisse der letzten Zeit mit etwas Abstand zu betrachten.
0: Löwe.
1: An guten Ideen mangelt es dir nicht. Körperlich solltest du dich aber weniger verausgaben.
0: Jungfrau.
1: Du kommst nicht drum herum. Jetzt musst du anderen doch einmal deine Position mitteilen.
0: Waage.
1: Zeigst du jetzt Einsatzbereitschaft, werden sich deine Erfolgschancen gleich verdoppeln.
0: Skorpion.
1: Auch wenn es nicht immer genau nach Plan läuft, von Rückschlägen lässt du dich aktuell nicht verunsichern.
0: Schütze.
1: Vergiss deine Vorsätze für eine Weile und hör heute mehr auf deine Intuition. Das war der Blick in die Sterne und zum Mond mit Judith Brugger.
2: Der 14. September, der zunehmende Mond, ist im Skorpion. Nach 7 Uhr morgens wandert der Mond heute in das Zeichen Skorpion. Frauen können seine Energie besonders zu spüren bekommen, denn Menstruationsbeschwerden können nun vermehrt bzw. intensiver auftreten. Ein Schafgarben- oder Frauenmanteltee würde Linderung schaffen, vor allem in der Phase des zunehmenden Mondes, in welcher der Körper besonders aufnahmefähig ist.
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0: 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Man hört nimmer mal die Nachbarn streiten. Was? Ein Kind schon bei den Fenstern innen, sagt meine Frau. Für die Sämme werden noch wohl das nächste sein auszutauschen. Und für was hast du die Sämme gern Spätzle? Auch wie in seiner oben Tür. Natürlich Holz.
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2: Neuer Senatswahlkreis Bozen ohne Unterland. In Rom wird heute abgestimmt. Dieselrabatt läuft aus. Kommt jetzt ein Tankgutschein? Das Wetter ist heute wechselhaft. Ich bin Sabrina Fleischmann. Guten Morgen.
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2: In Rom ist heute der Senatswahlkreis Bozen-Unterland wieder Thema. Der Senat stimmt über die Verkleinerung ab. Stefanie Terzer, was passiert heute genau?
3: Ja, vermutlich genau das, was befürchtet wurde, nämlich, dass die Unterlandler und Überätschergemeinden dem Senatswahlkreis Burggrafenamt Finchgau zugeschlagen werden. Die heftigen Proteste der betroffenen Gemeinden haben zwar dazu geführt, dass die SVP-Senatoren einen Antrag zur Streichung eingebracht haben, damit eben alles so bleibt, wie es ist. Dass dieser Antrag aber durchgeht, ist ziemlich unwahrscheinlich. Diskutiert wird wahrscheinlich also nur mehr darüber, ob Brandzoll beim Wahlkreis Bozen-Leifers-Pfatten bleibt oder wie die anderen Gemeinden auch zum Burggrafenamt Finchgau kommt. Jetzt am Vormittag wird darüber noch diskutiert, zu Mittag dann abgestimmt.
2: Seit Freitag ist ein weiterer Wolf zum Abschuss freigegeben, diesmal im Westen des Landes. Es geht um das Gebiet zwischen Ulten und Kastelbell. Dort sind im Sommer auf mehreren Almen 22 Schafe und 4 Ziegen gerissen worden. Tierschützer wollen den Abschuss verhindern. Sie haben beim Verwaltungsgericht einen Eilantrag und Rekurs eingelegt gegen die Abschussverordnung. Heuer sind in Südtirol schon 2 Wölfe offiziell abgeschossen worden, jeweils im Gebiet Enneberg, Brax und Olang. Die Gefahr an der vorderen Schöndaufspitze in Sulden ist noch nicht gebannt. Nach dem großen Felssturz vom Samstag ist das Gebiet weiter in Bewegung. Immer wieder lösen sich Steine. Die Abbruchstelle wird weiter beobachtet. Ein Wanderweg wurde aus Sicherheitsgründen gesperrt. Die Regierung in Rom will diese Woche wieder über einen neuen Tankrabatt beraten. Wie berichtet, läuft der Dieselrabatt von 17 Cent pro Liter am Donnerstag aus. Danach könnte ein einmaliger Benzingutschein kommen von bis zu 100 Euro für Angestellte und Selbstständige. Wie hoch der Gutschein schlussendlich sein wird und wer genau ihn bekommt, wird noch geprüft. Das hängt davon ab, wie viel Geld die Regierung zur Verfügung hat. Zum Tennis. Alexander Zverev hat zum ersten Mal die US Open gewonnen. Der French Open-Sieger hat im Finale in New York den Amerikaner Ben Shelton in 4 Sätzen besiegt. Im deutschen Fernsehen sagte Zverev:
4: Ich bin glücklich, dass ich zweifacher Grand-Slam-Sieger bin. Das ist die Hauptsache. Ich bin glücklich, dass ich in Paris die Trophäe hochgehalten habe. Ich bin glücklich, dass ich hier die Trophäe hochgehalten habe. Und das ist für mich die Hauptsache.
2: Bei den Frauen hat Jelena Rybakina aus Kasachstan gewonnen und damit auch die Spitze in der Weltrangliste der Frauen übernommen. Sonne, Wolken und Wind hat das Wetter heute zu bieten. Die Einzelheiten gleich.
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2: Vom Odrgebiet bis zum Arndal halten sich noch dichte Wolken. Im Rest des Landes ist es freundlicher mit Sonne, mit einer Mischung aus Sonne und Wolken. Die Temperaturen werden im Laufe des Tages zulegen bis auf 29 Grad im Etschtal. Aktuell hat es in Salon 17 Grad, in Schlönder sind es 18, Mühlendorfers und Sarntal melden 13 und in Rednaun ist es kühler bei 10 Grad. Morgen am Dienstag gibt es Sonne pur, der Mittwoch wird dann wieder unbeständiger mit Regenschauern und Gewittern am Nachmittag.
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13: Schönen guten Morgen aus der Landesverkehrsmeldezentrale. Ich bin Manuel Scutellaro. Im Berufsverkehr stockt es vom Überetsch kommend in Richtung Bozen ab St. Michael-Eppern. In Bozen in der Drususallee, auf der Brenner Staatsstraße bei der Baustelle in Klausen und im Abschnitt von Geis bis Bruneck. Und der Fuckelpass bleibt auf Ohlanger Seite wegen Asphaltierungsarbeiten gesperrt. Die Umleitung erfolgt über die Gardathaler Stadtstraße. Soweit die aktuellen Meldungen. Gute Fahrt!
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15: Einen wunderschönen guten Morgen. Heute am Montag, 8:05. Mittlerweile, ich bin Judith Brucker und begleite euch in die neue Woche hinein. Mit ein bisschen Achtsamkeit übrigens. Heute wieder mit Dagmar Steurer. In Kürze geht's los damit. Zuerst aber noch Musik. Luisa. Musik aus Frankreich.

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0: Achtsamkeit auf Südtirolerisch. Mirda, Pause. Einmal kurz schnaufen. Hoi, alles klar bei dir? Wie oft hören wir die Frage vorbeigehen? Und wie oft antworten wir ganz automatisch mit «Ja klar, alles bestens und bei dir?» Aber mal ganz ehrlich und Hand aufs Herz, wie oft stimmt das wirklich? Fühlst du dich insgeheim auch oft einfach leere und unendlich müde, obwohl nach außen hin eigentlich alles perfekt ausschaut? Ein toller Job, die Familie, das Haus, die Freizeit und auf dem Papier, alles läuft super und dicht ist doof das Gefühl, lässt sie funktionieren. Wir leben in einer Welt, die sich wie ein ewiges Hamsterradl dreht. Wir planen, organisieren, wir tragen Verantwortung. In der Früh schon der erste Blick aufs Handy. Sind Nachrichten drauf, sind Mails, am Ende von der Arbeit. Gleichzeitig noch schnell das Frühstück für die Kinder fertig machen, in Einkauf für die Woche planen. Ah ja genau, in Zahnarzttermin muss ich auch noch verschieben. Und während wir die Maschine für die Wäsche stopfen, überlegen wir schon, und was kochen wir heute auf Nacht? Wir versuchen, in alle Ansprüche gerecht zu werden. In der von der Arbeit, von der Familie, oft auch von den Freunden. Und am Ende vergessen wir oft die wichtigste Person auf der Liste, ins selber. Care-Arbeit, Job, Alltag. Wächst in seinem Kopf und wir wundern uns, warum die Leichtigkeit irgendwo auf der Strecke bleibt. Unser Körper ist ganz schlau. Er sendet uns Signale. Die Verspannung im Nacken, das Gedankenkarussell beim Einschlafen oder auch die plötzliche Gereiztheit wegen einer Kleinigkeit. Das sind keine Schwächen, das sind Notbremsen. Und weißt du was? Es ist völlig okay, die Notbremse auch mal zu ziehen. Oft haben wir, brauchen wir nicht noch ein Selbsthilfebuch oder noch eine To-Do-Liste oder eine super optimierte Lebensstrategie, sondern einfach einen Raum, in dem wir nicht perfekt sein müssen. Ein Platz zum Durchschnaufen, zum Sortieren, zum fiese Augen legen und um einfach einmal da zu sein. Vielleicht muss nicht alles sofort anders sein, aber vielleicht ist genau jetzt der richtige Moment, damit anzufangen. Einen Ort zu suchen, wo wir einfach einmal sein dürfen. Ein kleines Platz zum Durchschnaufen, zum Sortieren und da zum Aufdanken. Mehr Inspiration für dein Wohlbefinden ist nächstes Mal, wenn es wieder heißt. Mindful, menschlich, mitten ins Leben. Bis zum nächsten Mal, wenn es wieder heißt. 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

0: Shabusi bei uns im Frühstücksradio. A Bar Song Tipsy um 7:45. Ja, in Bruneck steht an diesem Wochenende wieder einiges für die Kinder auf dem Programm. Die Radlnacht und das Kinderfest laden zum Mitmachen, Spielen und Entdecken ein. Am Graben, am Gillenplatz, am Tschurtschentaler Platz und natürlich auch am Rathausplatz wartet ein buntes Programm. Verschiedene Vereine sind mit ihren Ständen dabei und sorgen für Unterhaltung von Gesichtsmalerei über Trampolinspringen und Glitzer-Tattoos bis hin zu Seifenblasen und vielem mehr. Die Radlnacht und das Kinderfest bilden gleichzeitig den Auftakt zum Klimamonat der Stadtgemeinde Bruneck, der heuer zum zweiten Mal stattfindet. In den kommenden Wochen geht es dabei mit verschiedenen Veranstaltungen und Themen rund um Klima und Umwelt und vor allem darum, was wir ganz konkret im Alltag und vor Ort beitragen können. Zum Klimamonat in Bruneck begrüßen wir jetzt die Stadträtin Stefanie Beintner bei uns im Studio. Frau Beintner, was erwartet denn die Besucherinnen und Besucher am Wochenende zum Thema rund ums Fahrrad?
1: Also es gibt einen Technikparcours vom Autocenter Kronplatz beim Nobis. Es gibt im Parcours sicheres Fahrradfahren von der Ortspolizei auf dem Rathausplatz und ein Fahrradcheck-up On My Way der EOS-Sozialgenossenschaft. On My Way ist ein Projekt von der EOS-Sozialgenossenschaft, das Jugendliche und junge Erwachsene zwischen 15 und 29 Jahren im Pustertal auf ihrem Weg

0: in Ausbildung und Arbeit begleitet. Am Sonntag um 11 Uhr gibt es nachher noch ein cooles Spaßrennen mit Bobbycars und Laufrädern auf dem Groben. Und zusätzlich gibt es noch ein Fahrradkino vom Jugenddienst, wo wir kräftig in die Pedale treten, um Strom für einen Film zu erzeugen.
1: Ja, und zu diesem Thema rund um das Fahrrad habt ihr euch am Samstag ganz etwas Besonderes überlegt.
0: Eins von den Highlights ist natürlich die erste Brunecker Radlnacht am Samstagabend. Organisiert wird die Radlnacht in Zusammenarbeit mit Südtirol Mobil und dem Tourismusverein und da gibt es ein spannendes Programm. Ab 16 Uhr gibt es auf dem Rathausplatz einen Fahrradcheck, Fotobox und eine Raddekostation. Um 17.30 Uhr werden die Fahrräder nachher von Dekan Josef Knapp gesegnet. Um 19 Uhr starten wir nachher die große Fahrradlichterparade. Dann werden wir gemeinsam mit den geschmückten Fahrrädern quer durch Brunneck fahren. Und natürlich für die passende Stimmung für unterwegs sorgt Albi DJ.
1: Ja, und was erwartet die Teilnehmerinnen und die Teilnehmer dann am Ziel?
0: Im Ziel beim Tschutschenthaler Platz wird dann die Lichtparade mit einem Kurzkonzert von Kinder- und Jugendchor Oberrasen empfangen. Also ein mega cooles Programm. Wir freuen uns, wenn ihr dabei seid bei der ersten großen Fahrradlichterparade in Brunneck. Nehmt ein Koradel mit, schmückt's und fahrt mit.
1: Da wird es also so einiges geben im Rahmen vom Klimamonat, das Kinderfest, die Radlnacht und noch viel, viel mehr. Vielen Dank an die Stadträtin Stefanie Beindner.
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0: Und wir haben es genau 5 Minuten vor 8:30 heute am Montag. Einen Termin könnt ihr euch im Kalender schon mal ganz fettrot anstreichen, nämlich den 2. Oktober.
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2: Guten Morgen, ich bin Sabrina Fleischmann. Der Dieselrabatt läuft am Donnerstag aus und die Regierung in Rom sucht nach einer Alternative, um die hohen Spritpreise abzufedern. Geprüft wird derzeit ein einmaliger Benzingutschein, der Angestellten und Selbstständigen zugutekommen und bis zu 100 Euro ausmachen könnte. Beschlossen ist aber noch nichts. Im Senat in Rom fällt heute Mittag die Entscheidung über die Verkleinerung des Senatswahlkreises Bozen-Unterland. Die SVP will versuchen, die Verkleinerung noch abzuwenden, aber es besteht kaum Hoffnung, dass das gelingt. In den 6. Dolomiten gab es gestern 2 Einsätze für die Bergrettung. An der Dreischusterspitze ist ein Bergsteiger aus Triest von einem Felsbrocken getroffen und am Arm und an der Schulter verletzt worden. Und an der Großen Zinne hat sich ein Bergsteiger aus Deutschland am Arm verletzt und ist nicht mehr weitergekommen. Beide wurden vom Rettungshubschrauber ins Krankenhaus geflogen. Die vordere Schöndaufspitze in Sulden steht unter Beobachtung. Nach dem großen Felssturz vom Samstag ist das Gebiet weiter in Bewegung. Immer wieder lösen sich Steine. Ein Wanderweg wurde aus Sicherheitsgründen gesperrt. Nach dem Erfolg bei der Landtagswahl in Sachsen-Anhalt ist der Siegeszug der AfD vorerst gestoppt. Bei den Kommunalwahlen in Niedersachsen kommt die AfD nur auf Platz 3. Stärkste Kraft ist die CDU, gefolgt von der SPD.
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4: Über das Wetter sprechen wir jetzt mit dem Landesmeteorologen Lukas Rastner. Wie schauen denn die Prognosen für den heutigen Montag aus?
5: Der heutige Montag beginnt im Süden freundlich und meist sonnig. Im Norden des Landes, speziell am Alpenhauptkamm und hier vor allem in Richtung Ahrntal, halten sich mehr Wolken und am Vormittag ist es noch etwas unbeständig. Tagsüber gibt es mit auffrischendem Nordföhn einen Wechsel aus Sonne und Wolken. Am dichtesten bleiben die Wolken Richtung Nordosten. Maximal werden 21 Grad in Sterzing und 29 in Bozen erreicht, in 2000 Metern um 14 Grad.
4: Wie geht's denn morgen und in den nächsten Tagen weiter?
5: Schon heute Abend werden die Wolken weniger. Am Dienstag dominiert dann der Sonnenschein. In der Früh gibt es ein paar Hochnebelfelder. Danach wird es wieder unbeständig. Der Mittwoch beginnt zwar noch freundlich mit ein paar Hochnebelfeldern. Am Nachmittag kommt es aber verbreitet zu Regenschauern und Gewittern. Auch am Donnerstag bleibt es wechselhaft mit vielen Wolken und einigen Regenschauern. Die Temperaturen gehen dabei etwas zurück.
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4: Es ist genau 3 Minuten nach 8:30. Auf Südtirolstraßen gibt es aktuell keine Störungen. Wir wünschen euch allen eine gute Fahrt.
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Ja, viele von euch wissen vielleicht schon, welchen Song ich hier meine. Aerosmith. Vor genau 28 Jahren war dieser auf Platz 1 und jetzt auch immer noch bei uns in der Holiday-Playlist. 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

Das war's heute bereits vom Frühstücksradio, heute am Montag zum Start in die neue Woche. Ich bin Judith Brucker, heute Vormittag gibt's natürlich wieder eine neue Ausgabe von Bleib gesund. Machen Sie's gut.

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2: Tankgutschein könnte Dieselrabatt ersetzen. 2 Verletzte bei Kletterunfällen in den 6er Dolomiten. Das Wetter ist im Süden sonnig und im Norden bewölkt. Ich bin Sabrina Fleischmann, guten Morgen.
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2: Der Dieselrabatt läuft am Donnerstag aus und die Regierung in Rom sucht nach Alternativen, um die hohen Spritpreise abzufedern. Geprüft wird derzeit ein einmaliger Tankgutschein, der Angestellten und Selbstständigen zugutekommen und bis zu 100 Euro ausmachen könnte. Beschlossen ist aber noch nichts. Wie hoch der Gutschein sein wird und wer genau ihn bekommt, hängt auch davon ab, wie viel Geld die Regierung zur Verfügung hat. In den 6er Dolomiten gab es gestern 2 Einsätze für die Bergrettung. An der Drei-Schuster-Spitze ist ein Bergsteiger aus Triest von einem Felsbrocken getroffen und am Arm und an der Schulter verletzt worden. Er wurde vom Rettungshubschrauber mit der Seilwinde an Bord geholt und dann ins Krankenhaus von Pieve di Cadore geflogen. Und an der großen Zinne hat sich ein Bergsteiger aus Deutschland kurz unterhalb des Gipfels am Arm verletzt und ist nicht mehr weitergekommen. Auch er wurde mit dem Hubschrauber ins Krankenhaus transportiert. Die Gefahr an der vorderen Schöntaufspitze in Sulden ist noch nicht gebannt. Nach dem großen Felssturz vom Samstag ist das Gebiet weiter in Bewegung. Immer wieder lösen sich Steine. Die Abbruchstelle wird weiter beobachtet. Ein Wanderweg wurde aus Sicherheitsgründen gesperrt. Wir schauen nach Deutschland. Nach der Wahlschlappe in Sachsen-Anhalt gibt es für die CDU jetzt eine positive Nachricht. Bei den Kommunalwahlen in Niedersachsen landet die CDU mit rund 27% auf Platz 1, gefolgt von der SPD. Die AfD ist nur Dritte mit 16%, dahinter liegen die Grünen mit 14%. Claudia Wächter berichtet.
3: Die CDU kann nach dem letzten Wahldebakel also etwas aufatmen. Fakt ist jedoch, Kanzler Merz steht enorm unter Druck. Und die Wahlen haben auch gezeigt, die AfD ist kein typisches Ostphänomen und Rot-Grün in Niedersachsen schwächelt.
2: Und es bleibt spannend. Am kommenden Sonntag wird in Mecklenburg-Vorpommern ein neuer Landtag gewählt und in Berlin das neue Abgeordnetenhaus. Nach einem schweren Fährunglück in Indonesien suchen hunderte Rettungskräfte weiter nach rund 130 Vermissten. Die Fähre war auf dem Weg von Java nach Borneo gekentert. Es wird befürchtet, dass Passagiere im Innenraum eingeschlossen sind. An Bord waren mehr als 240 Menschen, 100 Überlebende konnten gerettet werden. Das Wetter ist heute zweigeteilt, die Einzelheiten gleich.
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2: Die Sonne ist fast überall gut dabei. Nur ganz im Norden halten sich noch dichtere Wolken. Und die Temperaturen legen zu. Es werden 21 Grad in Sterzing und maximal 29 Grad in Bozen. Aktuell hat es in Brandzoll 17 Grad, in Barbian sind es 15. In Deutschnofen werden 12 Grad gemessen, in Kovara sind es 9 und 13 in Stegen bei Bruneck. Der Dienstag bringt uns morgen strahlenden Sonnenschein. Am Mittwoch wird es dann unbeständiger mit Regenschauern und Gewittern am Nachmittag.
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9: Grüß Gott aus der Landesverkehrsmeldezentrale. Es begrüßt Sie Karin Unterhofer. Die Landesstraße Vorkelpass ist auf Ohlanger Seite auf Höhe Machner wegen Asphaltierungsarbeiten gesperrt. Die Umleitung erfolgt über die Gerdertaler Stadtstraße. Und auf der Jaufenbachstraße zwischen Riffian und Salthaus gibt es eine Einbahnregelung mit zeitweiligen Sperren bis zu 15 Minuten wegen Ausbau der Straße. Und auf Sterzinger Seite bei Kalch gibt es abschnittsweise Einbahnregelungen mit zeitweiligen Sperren bis zu 30 Minuten wegen Sanierungsarbeiten. Es besteht eine Verkehrsaufhebung für Busse und Lkw mit einem Gesamtgewicht über 7,5 Tonnen. Allen, die unterwegs sind, gute Fahrt!
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1: Kiwis Sports Brunex sucht einen Saisonverkäufer, Verkäuferin in Teilzeit oder Vollzeit mit Deutsch- und Italienischkenntnissen. Bewerbung und Lebenslauf an administratione@kiwisports.eu oder direkt im Geschäft. Sie lieben Schmuck und möchten ihn nicht nur tragen, sondern auch aktiv damit arbeiten. Das Schmuckgeschäft Lapis in der Brunecker Stadtgasse sucht einen Verkäufer, Verkäuferin in Vollzeit. Auch Quereinsteiger sind herzlich willkommen. Schicken Sie eine Kurzbewerbung an info@lapisshop.it oder kommen Sie direkt im Geschäft vorbei. Das Autohaus Jungmann, alleinige Toyota-Werksvertretung für das Pustertal und Eisacktal, sucht zur Mithilfe im Service Kfz-Mechaniker und Lehrlinge. Meldet euch telefonisch oder kommt direkt bei Toyota Brunneck vorbei. Automax aus St. Lorenzen sucht einen motivierten Mitarbeiter, Mitarbeiterin für die Montage von Reifen im Zeitraum Ende September bis Mitte, Ende November in Ganz- oder Halbtagsanstellung. Übertarifliche Bezahlung wird zugesichert. Interesse? Dann ruf an oder schreibe an info@max-reifencenter.com. Pixi in Brunneck sucht eine Grafikerin oder einen Grafiker in Teilzeit für den Bereich Großformat Digitaldruck. Bewerbungen mit Lebenslauf bitte an paul@pixi.it. Vitralux in Brunneck sucht Verstärkung. Gesucht werden Techniker, Projektleiter und Mitarbeiter für die Montage. Interesse? Dann ruf an oder sende deine Bewerbung an personal@vitralux.com. Die Marktgemeinde St. Intaufer sucht für das Protokollamt eine Verwaltungsassistentin oder einen Verwaltungsassistenten mit Matura in Vollzeit oder Teilzeit sowie eine Mitarbeiterin oder einen Mitarbeiter mit dreijährigem Oberschulabschluss für nachmittags in der Bibliothek. Zweisprachigkeitsnachweis erforderlich. Genauere Infos erteilt das Personalamt telefonisch oder per E-Mail personalamt@st-intaufers.eu. Manche nennen es Arbeitsplatz, andere nennen es einen besonderen Ort zum Arbeiten. 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Geboten wird eine Vollzeitstelle mit 4 Tagen pro Woche. stabilimento.kienes@bmigro.com ist die Mailadresse. Das Sportzentrum Innichen am Fuße des Skibergs Haunold sucht genau dich. Du liebst den Umgang mit Menschen und hast Freude an der Gastronomie in einem sportlichen Ambiente? Dann melde dich. Zur Verstärkung des Teams wird für die Wintersaison eine motivierte Servicekraft gesucht. Die E-Mail-Adresse sportzentrum.innichen@gmail.com.
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2: Der Senat stimmt heute über Neueinteilung der Wahlkreise ab. Tankgutschein könnte auf Dieselrabatt folgen. Das Wetter ist sonnig mit ein paar Wolken. Ich bin Sabrina Fleischmann, schönen Vormittag.
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2: Im Senat in Rom fällt heute die Entscheidung über die Verkleinerung des Senatswahlkreises Bozen-Unterland. Die Abgeordnetenkammer hatte die Neueinteilung auf Antrag von Alessandro Urzi von Fratelli d'Italia beschlossen. Nach heftigen Protesten aus dem Unterland versucht die SVP jetzt noch das Schlimmste zu verhindern, sagt Senatorin Julia Unterberger.
3: Wir haben bekanntlich einen Streichungsantrag eingebracht. Leider hat dieser Streichungsantrag wenig Aussicht auf Erfolg. Deswegen bemühen wir uns jetzt darum, dass das Unterland zumindest zusammenbleibt, auch wenn nicht mehr bei Bozen, sondern beim Meran. Dafür stehen die Chancen nicht schlecht.
2: Unklar ist noch, ob Brandzoll zum Wahlkreis Bozen-Leifers-Pfatten bleibt oder wie die anderen Gemeinden auch zum Burggrafenamt Finchgau kommt. Der Dieselrabatt läuft am Donnerstag aus und die Regierung in Rom sucht nach einer Alternative, um die hohen Spritpreise abzufedern. Geprüft wird derzeit ein einmaliger Tankgutschein, der bis zu 100 Euro ausmachen könnte. Beschlossen ist aber noch nichts. Wie hoch der Gutschein sein wird und wer genau ihn bekommt, das hängt auch davon ab, wie viel Geld zur Verfügung steht. Im Schnalstal beginnen heute die Arbeiten für eine neue Lawinenschutzgalerie. Es geht um einen 300 Meter langen Abschnitt oberhalb des Fernakter Stausees bei der sogenannten Lanalan. Zuerst wird eine provisorische Umfahrungsstraße gebaut. Im Sommer beginnt dann der Bau der eigentlichen Galerie. Die Arbeiten kosten 8 Millionen Euro. In 1,5 Jahren soll der neue Lawinenschutz fertig sein. In den 6er Dolomiten gab es gestern 2 Einsätze für die Bergrettung. An der Dreischusterspitze ist ein Kletterer aus Triest von einem Felsbrocken getroffen und am Arm und an der Schulter verletzt worden. Er wurde vom Rettungshubschrauber mit der Seilwinde an Bord geholt und dann ins Krankenhaus von Pieve di Cadore geflogen. Und an der großen Zinne hat sich ein Bergsteiger aus Deutschland kurz unterhalb des Gipfels verletzt. Auch er wurde mit dem Hubschrauber ins Krankenhaus transportiert. Ein leichtes Erdbeben hat sich in der Nacht kurz nach 2 Uhr in der Nähe von Innsbruck ereignet. Es hatte die Stärke von 1,9. Schäden sind nicht gemeldet worden. Sonne und Wolken und Wind stehen heute auf dem Wetterprogramm. Die Einzelheiten gibt's gleich.
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2: Im Süden hat die Sonne freie Bahn, am Alpenhauptkamm gibt es noch dichtere Wolken, aber die Temperaturen legen Schritt für Schritt zu. Aktuell hat es in Saloren 19 Grad, in Sarndein sind es 17, in Mühlendorfers 15 und Porch bei Schlanders meldet schon 22 Grad. Am Nachmittag erreichen die Höchstwerte im Etschtal bis zu 29 Grad. Morgen Dienstag geht es dann weiter mit viel Sonne, der Mittwoch wird unbeständiger. Regenschauer und Gewitter stehen am Nachmittag auf dem Programm.
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15: Guten Tag, aus der Landesverkehrsmeldezentrale begrüße Sie Barbara Widot. Auf der Brenner Autobahn in Richtung Süden, zwischen Klausen und Bozen Nord, Stau nach einem Unfall. Eine sichere Fahrt.
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19: In 5 Minuten 10. Schönen Vormittag, am Mikrofon begrüßt die Albert Dejakon. Und heute ist Montag, das bedeutet, wir haben eine neue Ausgabe von Bleib gesund, die wöchentliche Gesundheitsrubrik auf Radio Holiday. Heute geht es um die Vasektomie und gleich starten wir mit den coolen Hits aus der Holiday Playlist mit Musik aus Südtirol.
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One Republic, die Band um Frontmann Ryan Tedder, hat Be That Tall Ende August veröffentlicht, als erste Single für ihr kommendes 7. Studioalbum. Es ist genau der One Republic Sound, den viele von uns lieben. Treibend, hymnisch, mit akustischer Gitarre am Anfang und einem richtig großen, mitreißenden Chorus. Klingt wie der perfekte Soundtrack für eine Fahrt mit offenen Fenstern und Sonne im Gesicht. Doch hinter dem Sommer- und Roadtrip-Feeling steckt eine klare Message. Der Song handelt davon, dass nichts im Leben umsonst ist, dass man zu schnell und zu riskant unterwegs sein kann und dass man irgendwann den Preis dafür zahlt. Und genau das bleibt hängen. Ein Track, der gleichzeitig Energie gibt und zum Nachdenken anregt.

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Der Montagvormittag, und wenn wir zurückschauen in die Geschichte, merken wir meistens an der Technik, wie sich das Ganze und alles verändert hat. Zum Beispiel tragen wir heute ja täglich das mit, was vor 70 Jahren undenkbar war. Das war damals eine Sensation. Vor 70 Jahren 5 Megabyte Speicher, heute fast gar nichts. Ja? Im September 1956 präsentierte IBM mit dem RAMAC-System die erste kommerzielle magnetische Festplatte.

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0: Auf Südtirolstraßen kommt hier aktuell sehr gut voran, das heißt freie Fahrt im ganzen Land.
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0: 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Was? 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Natürlich Holz.
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2: Neuer Senatswahlkreis für Bozen ohne Unterland. Im Senat wird heute abgestimmt. Mehr Schutz vor Lawinen für Schnalzer Straße. Das Wetter ist zum Teil sonnig mit Wolken im Norden. Ich bin Sabrina Fleischmann. Schönen Vormittag.
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2: Retten, was noch zu retten ist. Das versuchen die SVP-Senatoren heute bei der Abstimmung über die Verkleinerung des Senatswahlkreises Bozen-Unterland. Dass die neue Einteilung wieder gestrichen wird und alles so bleibt, wie es ist, das ist aussichtslos. Aber es könnte einen Kompromiss geben, sagt SVP-Senator Meinhard Dornwalder.
3: Rom ist leider kein Wunschkonzert. Es gibt hier den verständlichen Wunsch der Unterlandler, das Gebiet zumindest zusammenzuhalten. Das heißt, Bansol, aber auch Pfatten nochmal herauszunehmen. Wir werden sehen, was sich hier noch machen lässt. Wir sind auf jeden Fall noch in Gesprächen und wir hoffen, dass wir noch zu einer Lösung kommen.
2: Die Abstimmung im Senat wird voraussichtlich am frühen Nachmittag stattfinden. Die Neueinteilung des Wahlkreises hat Alessandro Urzi von Fratelli d'Italia eingebracht. Er will damit erreichen, dass der Senatssitz an einen Italiener geht. Im Schnalztal beginnen heute die Arbeiten für eine neue Lawinenschutzgalerie. Es geht um einen Abschnitt oberhalb des Vernackter Stausees bei der sogenannten Lanerlan. Zuerst wird eine provisorische Umfahrungsstraße gebaut, dann beginnt der Bau der eigentlichen Galerie. Die Arbeiten kosten 8 Millionen Euro. In 1,5 Jahren soll der neue Lawinenschutz fertig sein. Seit dem Iran-Krieg steigen die Öl- und auch die Spritpreise. Aber US-Präsident Trump sucht die Ursache für die steigenden Preise irgendwo anders. Und er glaubt, den Verursacher gefunden zu haben. Er hat den ukrainischen Präsidenten Selenskyj aufgerufen, Angriffe auf russische Raffinerien zu stoppen. Tina Eck berichtet aus den USA.
4: Trump steht hier zu Hause wegen astronomischer Benzin- und Dieselpreise unter Druck. Nun meint er, dass nicht der Krieg im Nahen Osten, sondern die Ukraine an der Dieselknappheit schuld ist. Es gäbe jede Menge anderer Ziele, appelliert Trump an Selenskyj, die Angriffe auf Dieselanlagen müssten aufhören. Aktuell allerdings treiben vor allem der Iran-Krieg und die lahmgelegte Schifffahrt an der Straße von Hormuz die Ölpreise in die Höhe und damit auch die für Diesel und Benzin. Im Wahlkampf hatte Trump versprochen, die Preise zu senken, er wollte auch keine Kriege mehr anfangen.
2: Wir schauen noch nach Nordtirol. Ein leichtes Erdbeben hat sich in der Nacht kurz nach 2 Uhr in der Nähe von Innsbruck ereignet. Es hatte die Stärke von 1,9. Schäden sind nicht gemeldet worden. Das Beben war nur schwach zu spüren. Einige berichten aber von einem Grollen des Untergrundes. Mit viel Sonne geht's durch den Vormittag. Die weiteren Wetteraussichten gleich.
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2: Sonne im Süden und Wolken im Norden, so geht's durch den Vormittag. Der Nachmittag wird dann wechselhafter mit einer Mischung aus Sonne und Wolken und die Temperaturen schaffen aber noch bis zu 29 Grad in Bozen. Aktuell hat es in Brixen 20 Grad, in Bransol sind es 22. Kovara und Deutschnofen melden 16, in Stegen bei Brunnequeden 15 Grad gemessen und 23 sind es schon in Burgstall. Morgen Dienstag gibt es Sonne im ganzen Land. Der Mittwoch wird dann wechselhafter und teilweise nass mit Regenschauern und Gewittern am Nachmittag.
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12: Schönen Vormittag aus der Landesverkehrsmeldezentrale. Es begrüßt Sie Manuel Scutellaro. Auf der Schnellstraße Mebo in Richtung Bozen zwischen Burgstall und Gargazon kommt es zu Kolonnenbildungen wegen Mäharbeiten. Auf der Pustertaler Staatsstraße in Fahrtrichtung Brixen zwischen St. Lorenzen und Kiens staut es wegen Überlastung. Und Einbahnregelungen mit Wartezeiten wegen Arbeiten gibt es im Passaital zwischen Riffen und Saltaus, auf der Jaufenpassstraße bei Kalch und auf der Brenner Staatsstraße bei Klausen. Kommen Sie gut und sicher ans Ziel.
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14: Montag, und das bedeutet, es gibt eine neue Ausgabe unserer wöchentlichen Gesundheitsrubrik, heute zum Thema Vasektomie. Und dabei erklärt uns der Facharzt für Urologie Dr. Herbert Gronzer von der Privatklinik Brixana, welches die wichtigsten medizinischen Aspekte sowie das Pro und Contra dieser Verhütungsmethode sind. In wenigen Minuten geht's los.

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1: Die Vasektomie, das ist eine dauerhafte Verhütungsmethode für den Mann. Dabei werden die Samenleiter durchtrennt, sodass keine Spermien mehr in die Samenflüssigkeit gelangen. Doch für wen kommt eine Vasektomie in Frage? Welche Vorteile bietet sie und welche möglichen Nachteile sollten vor der Entscheidung berücksichtigt werden? Darüber sprechen wir in dieser neuen Ausgabe von Bleib gesund mit dem Facharzt für Urologie und Andrologie Dr. Herbert Grunzer. Er erklärt die wichtigsten medizinischen Aspekte sowie das Pro und Contra dieser Verhütungsmethode. Dr. Grunzer, was ist der Unterschied zwischen Vasektomie und einer Kastration?
2: Vielfach geht immer noch der Mythos um, dass die Vasektomie, dass die Sterilisation des Mannes im Prinzip eine Kastration ist. Das stimmt absolut nichts. Das eine hat mit dem anderen überhaupt nichts zu tun. Wenn wir eine Kastration hätten, dann würde man sämtliche Strukturen, die den Hoden versorgen, durchtrennen und somit die Funktion des Hodens unterbinden. Also eine Kastration bedeutet de facto, dass beide Hoden funktionslos werden, indem man sie, wie gesagt, von den versorgenden Gefäßen abschneiden würde, beziehungsweise wenn man sie entfernen würde. Das ist etwas völlig anderes. Bei der Vasektomie werden einfach isoliert die Samenleiter durchtrennt. Also ein großer Unterschied. Durch die Vasektomie wird das Sexualleben der Patienten in keinerlei Weise beeinträchtigt. Also nach einer Vasektomie hat man gleiches Lustempfinden und hat nach einer Vasektomie gleiche Potenz, also auch die Potenz wird nicht beeinflusst und man hat auch die gleiche Menge an Samenflüssigkeit. Und zwar die gleiche Menge an Samenflüssigkeit deshalb, weil aus den Hoden nur ein sehr geringer Anteil der Samenflüssigkeit kommt. Das sind etwa 5-8%, also eine sehr kleine Menge. Das sind einfach nur allein die Samenzellen und der Rest eines Ejakulats kommt dann von Drüsen, die weiter oben, die oberhalb der Unterbindungsstelle liegen. Das heißt, es kommen 40% von der Prostatadrüse und etwa 50% vom Samenbläschen.
1: Zusammenfassend lässt sich sagen, dass eine Vasektomie keinerlei Auswirkungen auf die Sexualität hat. Dies ist auch für die Partnerin ein wichtiger Aspekt. Kommen wir zu einem weiteren wichtigen Aspekt. Wie sicher ist eine Vasektomie im Vergleich zu anderen Methoden der Empfängnisverhütung?
2: Die Vasektomie ist vergleichsweise die sicherste Methode der Empfängnisverhütung. Die Sicherheit einer Methode zur Empfängnisverhütung wird statistisch durch den Pearl-Index erfasst. Der Pearl-Index von der Vasektomie ist 0,1 und das ist der absolut beste Wert gemeinsam mit der Pille. Die Pille hat den gleichen Pearl-Index, das heißt, die Pille ist statistisch gesehen die gleich sichere Methode. Alle anderen Methoden der Verhütung sind etwas weniger sicher, das heißt natürlich alle trotzdem sehr sicher, aber eben etwas weniger. Ein Pearl-Index von 0,1 würde bedeuten, dass eben statistisch gesehen von 1000 Paaren, die ein Jahr lang auf diese Weise, also durch die Vasektomie, durch die Sterilisation verhüten, eine Partnerin schwanger werden würde. Also ein sehr seltenes Ereignis, das im Promille-Bereich liegt. Wichtig ist nach der Operation auch darauf hinzuweisen und ist dem Patienten wirklich mehrmals zu sagen, weil man das doch gerne vergisst, dass direkt nach dem Eingriff kein sofortiger Schutz besteht. Es befinden sich immer noch Spermien in den oberen Teilen der Samenwege und erst nach einigen Monaten bzw. erst nach 20 bis 30 Ejakulationen kann man davon ausgehen, dass die Samenwege vollständig entleert sind und erst dann hat es eben Sinn, dass man eine Spermogrammkontrolle macht, um eben zu bestätigen, dass man nicht mehr fruchtbar ist, um dann zu entscheiden, die bisher verwendete Empfängnismethode eben abzusetzen und wegzulassen.
1: In sehr seltenen Fällen, in einem von 2000 Fällen, können die Samenleiter wieder zusammenwachsen.
2: Ich habe jetzt wirklich viele Vasektomien gemacht und Ich habe es noch nicht gesehen, aber wie gesagt, die Statistik sagt das und umso wichtiger ist es, dass man einfach nach entsprechend häufigen Ejakulationen dann die Kontrolle der Samenflüssigkeit eben machen lässt, um eben dann mit gutem Gewissen die bisherigen Verhütungsmethoden einfach wegzulassen.
0: Bleiben Sie dran, wir haben weitere Informationen.

0: 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Und weiter geht es mit dem Thema von heute.
1: Das Thema von heute ist die Vasektomie und unser Gesprächspartner heute ist der Facharzt für Urologie und Andrologie, Dr. Herbert Grunzer von der Privatklinik Brixana in Brixen. Herr Dr. Grunzer, Sie haben in etwa an die 1500 Vasektomien durchgeführt. Wie läuft denn so ein Eingriff bei Ihnen in der Klinik ab?
2: Bei mir läuft die Vasektomie in der Klinik folgendermaßen ab. Es ist wichtig, dass der Patient vor dem Eingriff zu einer Erstvisite und zu einem Erstgespräch kommt. Das ist deshalb wichtig, dass man einerseits dem Patienten wirklich genau die Vor- und Nachteile, das Für und Wider der Vasektomie genauestens erklären kann und dass er sich dann eben, wie gesagt, leichter tut, sich dafür zu entscheiden. Und zweitens ist auch die körperliche Erstuntersuchung des äußeren Genital wichtig und notwendig, damit man einfach vor der Planung des Eingriffs schaut, ob anatomisch alles so ist, wie man es eben erwartet und dass man eben schaut, dass die Operation ohne Probleme durchführbar ist. Also zuerst eine Erstvisite und ein ausführliches Erstgespräch. Und wenn sich dann der Patient dabei entscheidet, die Vasektomie durchführen zu lassen, wird daraufhin ein Termin eben gesucht. Am Operationstag braucht der Patient keine besondere Vorbereitung. Er sollte lediglich eine Intimrasur haben. Er muss nicht nüchtern sein, er muss im Prinzip nicht begleitet werden und er muss damit rechnen, dass er in etwa 1 bis 2 Stunden insgesamt in der Klinik verbringt. Die Vasektomie selbst dauert zwischen 15 und 20 Minuten. Das ist die reine Operationszeit. Dazu kommt noch die präoperative Vorbereitung und dazu kommt auch noch postoperativ die Beobachtungszeit, wo man einfach schaut, dass es dem Patienten gut geht. Der Eingriff, ich habe es schon erwähnt, ist ein sehr kurzer Eingriff, ist normalerweise schmerzlos. Er wird in lokaler Betäubung durchgeführt und der Patient spürt im Prinzip nur das, was gemacht wird, dass er berührt wird, aber hat keine Schmerzen. Auch in der postoperativen Phase hat man eher selten Schmerzen.
1: Der Eingriff erfolgt unter örtlicher Betäubung. Dabei wird am Hodensack ein etwa 0,5 bis 1 cm kleiner Schnitt gemacht. Anschließend wird aus dem Samenleiter ein kurzes Stück entfernt und die Enden werden verschlossen. Dadurch können keine Spermien mehr in die Samenflüssigkeit gelangen. Nach der Vasektomie kann bereits am ersten Tag wieder ohne Seife geduscht werden. Im Alltag ist man in der Regel kaum eingeschränkt. Stellt sich die Frage, ob man sich nach einem solchen Eingriff schonen muss.
2: Nach einer Vasektomie braucht man sich eigentlich nicht wesentlich schonen. Wir behalten die Patienten immer kurze Zeit nach dem Eingriff noch in der Klinik zur Beobachtung. Da wird geschaut, ob der Wundbereich in Ordnung ist und ob es dem Patienten gut geht und anschließend wird er nach Hause entlassen. Der Patient kann nach der Vasektomie eigentlich alle alltäglichen Tätigkeiten weiterführen. Es ist eigentlich dabei mit keiner Beeinträchtigung zu rechnen. Ich rate dem Patienten immer für eine Woche auf gröbere Kontaktsportarten und auf wirklich anstrengende körperliche Arbeiten zu verzichten. Hängt auch ein bisschen davon ab, wie sich der Patient fühlt oder ob er noch Schmerzen hat.

0: Schonungszeit braucht. Es handelt sich um eine schmerzlose Methode der Empfängnisverhütung, gemeinsam mit der Pille, um die sicherste Methode der Empfängnisverhütung. Man kann heute sogar eine Rückoperation durchführen mit gar nicht schlechten Erfolgsraten. Das muss man auch wissen und das, denke ich, ist auch immer wichtig, dem Manne zu sagen, dass es nicht so definitiv ist, wie es noch vor Jahren gewesen ist. Und man kann im Prinzip auch nach einer Vasektomie noch eine künstliche Befruchtung durchführen. Es handelt sich von den Kosten her um eine einmalige Investition und man hat keine Folgekosten zu tragen. Das muss man vielleicht auch nochmal bedenken. Wenn man jetzt Nachteile der Vasektomie eventuell sieht, denke ich, ist das Wichtigste, was man dazu sagen muss, dass in seltenen Fällen, und auch das liegt im Promillebereich, ist es einfach so, dass Patienten manchmal eben längere Zeit Schmerzen im Unterbindungsbereich, im Genitalbereich haben.
1: Soweit die heutige Ausgabe von Bleib gesund mit dem Thema der Vasektomie und dem Facharzt für Urologie und Andrologie Dr. Herbert Grunzer von der Privatklinik Brixana in Brixen. Wie immer alles wieder nachzuhören in unserer Mediathek auf der Homepage. Ich bin Albert Dejako und wir hören uns nächste Woche wieder. Bis dahin, bleibt gesund.
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0: Updates von Südtirolstraßen. Wenn ihr gerade unterwegs seid in Brixen, da ist derzeit die Mozartbrücke nach einem Unfall gesperrt. Es gibt die Umleitung über Sarens und Albains. Also noch einmal, in Brixen gibt es aktuell eine Sperre bei der Mozartbrücke nach einem Unfall. Die Umleitung erfolgt über Sarens und Albains. Trotzdem gute Fahrt.
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0: Updates von Südtirolstraßen. Sie kommen gut durchs Land, außer in Brixen. In Brixen ist derzeit die Mozartbrücke nach einem Unfall gesperrt. Es gibt die Umleitung über Sarns und Albeins.
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0: Wir sind für euch dran mit den Themen im Holiday-Mittagsjournal. Da geht es unter anderem heute um die Gemeinden, die jetzt beim Blitzen Gas geben. Es soll bald mehr Speedboxen geben. Der Mördervorwurf, werden Jäger von Tierschützern jetzt auch persönlich bedroht, und die Büchse der Pandora haben die K1, also die KI-Entwickler in diesem Fall, längst schon geöffnet. Doch inzwischen scheinen einige von ihnen selbst Angst vor den Geistern zu bekommen, die sie gerufen haben. Einer der führenden KI-Sicherheitsforscher in den USA sagt, die Wahrscheinlichkeit, dass künstliche Intelligenz noch in diesem Jahrzehnt die Menschheit auslöscht, liege seiner persönlichen Einschätzung nach bei mehr als 10%. Und er ist mit dieser Sorge nicht allein. Mehrere Forscher aus der KI-Branche haben in den vergangenen Tagen öffentlich vor einem Kontrollverlust gewarnt. Was steckt hinter diesen dramatischen Warnungen und wie ernst muss man sie nehmen?
3: Grund zur Panik gibt es jetzt nicht, vermutlich. Aber man sollte sich schon so seine Gedanken machen. Die künstliche Intelligenz hat mittlerweile ja Zugang auf so ziemlich alle unsere Lebensbereiche. In unserem Südtirol-Journal Mittagsmagazin sprechen wir mit Fachleuten darüber und wir fragen nach, ob die künstliche Intelligenz schon bald das Ruder an sich reißen wird.
0: In knapp 20 Minuten ist es soweit.

0: Tiffany Harris, Find Me. Wir schließen den Vormittag mit einem absoluten Klassiker von Silbermond. In wenigen Sekunden geht's los.
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0: gibt.
1: Mit diesem Klassiker von Silbermond, das Beste, verabschieden wir uns. Das war's jetzt am Vormittag. Die Rubrik bleibt gesund. Die wöchentliche Gesundheitsrubrik kann man nachhören auf unserer Homepage www.radioholiday.it. Und jetzt geht's ins Service, also in die Nachrichtenredaktion zum Holiday-Mittagsjournal. Ich bin Albert Steyerko. Auf Wiederhören.
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2: 10:50. 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
3: Schönen guten Tag, ich bin Stefanie Terzer. Tödliche Gefahr KI. Was ist dran an der Warnung der Forscher? Und bedrohte Jäger. Müssen sich die Jäger in Lana Sorgen machen? Die künstliche Intelligenz wird uns alle auslöschen. Diese Warnung kommt von KI-Entwicklern aus den USA. Seit diesem Sommer sei künstliche Intelligenz noch besser darin, sich selbst weiterzuentwickeln. Unkontrolliert könne das dazu führen, dass Menschen diese Systeme nicht mehr verstehen und die Kontrolle über sie verlieren. Bestes Beispiel: die Hacking-Angriffe, bei denen sich verschiedene KI-Modelle eigenständig in die Systeme von anderen gehackt haben. Einer der Entwickler schätzt die Wahrscheinlichkeit, dass die KI die Menschheit noch im kommenden Jahrzehnt töten könnte, auf über 10% ein. Gruselig, oder?
4: Macht doch nachdenklich, sagen wir so. Ne? Aber ganz auslöschen glaube ich nicht. Da. Das ist ein bisschen übertrieben.
5: Non so se uccide, ma di sicuro che faccia qualcosa che non faccia bene all'umanità, di sicuro.
6: Ich glaube, die künstliche Intelligenz ist sicher viel Hilfe, aber macht, glaube ich, auch sehr viele Probleme.
3: Das Misstrauen und die Skepsis überwiegen. Aber gibt es einen Grund, Angst zu haben? Kann künstliche Intelligenz wirklich gefährlich für uns Menschen werden? Das habe ich Diego Calvanese gefragt, KI-Experte an der Uni Bozen.
7: Das Potenzial ist da. Alle unsere Infrastrukturen, einschließlich der atomaren Waffen, werden heute durch digitale Systeme gesteuert. Und KI könnte die Kontrolle über solche Systeme übernehmen. Ob dieses potenzielle Risiko auch konkret werden kann, das hängt davon ab, welche Kontrollen und Regeln wir setzen und wie die Entwicklung von KI fortgeführt wird.
3: Kaum jemand hat bei künstlicher Intelligenz den vollen Durchblick. Es gibt viele offene Fragen und deswegen trifft die Warnung der Forscher bei vielen Menschen auf sehr fruchtbaren Boden. Das bestätigt der Psychologe Michael Reiner.
8: Solche Schlagzeilen aktivieren unmittelbar unseren inneren Alarmsensor, wenn man so sagen will. Also unser Gehirn reagiert besonders aufmerksam auf solche Bedrohungen. Also die ziehen uns ja praktisch an. Das Problem dabei ist einfach, dass diese Aussagen wie KI wird uns alle töten, natürlich bei ganz vielen eben auf einen sensiblen Punkt treffen wird und eben Angst und Hilflosigkeit auslösen kann.
3: Wir tun uns schwer, diese dann realistisch einzuschätzen, sagt Reiner. Auch weil unsere Wahrnehmung diesbezüglich etwas verzerrt ist. Kino und Fernsehen sei Dank. In der Filmreihe Terminator aus den 80er Jahren zum Beispiel geht es darum, dass im Jahr 2029 künstliche Intelligenzen nach einem Atomkrieg die Erde beherrschen und die restlichen Menschen vernichten. Fiktion, die nun Realität wird. Moraltheologe Martin Lindner.
9: Wir müssen da mit ganz großer Vorsicht und Wachsamkeit hinschauen. Und ich denke, dass es eben notwendig ist, gerade auch aufgrund von solcher Warnungen, die jetzt kommen, dass wir entscheiden, was wollen wir der KI überlassen, was nicht, wo möchten wir sie einsetzen und wo möchten wir sie eben gezielt nicht einsetzen.
3: Führende Forscher fordern jetzt, dass die gesamte westliche Welt eine koordinierte Pause einlegt bei der Entwicklung von künstlicher Intelligenz. Außerdem sollen unabhängige Beobachter in die Unternehmen gehen, die die Sicherheit von KI-Modellen begutachten sollen. Jäger ist gleich Mörder. Seit über einem Jahr taucht in Lana immer wieder dieser Vorwurf auf, an gut sichtbaren Orten mit roter Farbe hingeschmiert. 15 Mal musste eine solche Aufschrift entfernt werden. Wer dahinter steckt, das weiß man nicht. Wilhelm Schatzer, müssen sich Jäger Sorgen machen?
10: Es dürfte ein militanter Tierschützer hinter den Schmierereien stecken. Jäger werden indirekt beschimpft, mehr ist bisher nicht passiert. Und passiert hoffentlich auch nicht. Benedikt Terzer, der Geschäftsführer vom Jagdverband, sagt, es gebe zwar radikale Tierschützer, aber nicht unbedingt bei uns.
11: Auf gesamtstaatlicher Ebene, vor allem in den italienischen Großstädten, sind radikale Gruppierungen sehr stark. Sie sind auch aggressiv unterwegs, militant. Wir wissen, was im Trentino los ist, wo der Landeshauptmann Fugatti seit bald 3 Jahren unter Polizeischutz steht. Das ist eine ganz andere Realität. Wir hier dagegen in Südtirol haben Gott sei Dank die Kirche noch im Dorf.
10: In Südtirol müssten sich Jäger keine Sorgen machen oder Angst vor Tierschützern haben, sagt Erzer. Das sei ihm noch nie in den Sinn gekommen. Auch für Peter Casal vom Tierschutzverein Fauna gehen die Schmierereien zu weit. Das sei nicht die Art und Weise von Südtiroler Tierschützern.
12: Die Tierschützer, die ich kenne, die sind das sicher nicht. Ich weiß nicht, wer das ist. Grundsätzlich bin ich aber nicht der Meinung, dass Schmierereien auf Wänden und in öffentlichen Plätzen geeignet sind, um solche Meinungen kundzutun. Mittlerweile gibt es genug Social Medias. Wenn ich eine Meinung habe, dann kann ich sie dort vertreten. Schmierereien halte ich hier nicht für den richtigen Weg.
10: Und Casal ist auch nicht absolut gegen die Jagd. Es brauche sie, um die Tierwelt im Gleichgewicht zu halten. Trotzdem sei Jagd nicht gleich Jagd.
12: Wenn für jemanden wirklich die Lust am Töten im Vordergrund steht, da habe ich auch Probleme. Ich kann das nicht nachvollziehen, dass man Lust oder Befriedigung empfindet, wenn man Tiere tötet. Allerdings, wenn man es mehr aus der Hegeperspektive sieht, dann ist das einfach eine Notwendigkeit.
10: Für einen Tierschutz, der ernst genommen werden will, sei eine Schmiererei wie in Lana nicht sinnvoll, sagt Peter Casal. Tierschützer beschmieren keine Wände.
3: Wer gehört in Zukunft zum Senatswahlkreis Burggrafenamt Finchgau? Die Entscheidung fällt demnächst. Gleich mehr dazu in unseren Kurznachrichten.
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3: Im Senat in Rom fällt heute die Entscheidung über die umstrittene Verkleinerung des Senatswahlkreises Bozen-Unterland. Und die SVP versucht zu retten, was noch zu retten ist. Sabrina Fleischmann mit den Kurznachrichten.
20: Dass der Wahlkreis so bleibt, wie er derzeit ist, das gilt als ausgeschlossen. Aber die SVP verhandelt noch darüber, dass die Unterlandler und Überätschergemeinden zumindest geschlossen dem Wahlkreis Meran angeschlossen werden. Auch mit Brandzoll und Pfatten. In diesem Fall würden nur mehr Bozen und Leifers übrig bleiben. Die Abstimmung soll am frühen Nachmittag über die Bühne gehen. Die Neueinteilung des Wahlkreises geht auf das Konto von Alessandro Orsi von Fratelli d'Italia. Er will damit die Wahl eines Italieners garantieren. Die Ölpreise steigen wieder und ein Ende der hohen Spritpreise ist nicht in Sicht. Der Dieselrabatt läuft am Donnerstag aus und die Regierung in Rom sucht nach einer Alternative, um die Belastungen abzufedern. Geprüft wird derzeit ein einmaliger Tankgutschein, der bis zu 100 Euro ausmachen könnte. Beschlossen ist aber noch nichts. Wie hoch der Gutschein sein wird und wer genau ihn bekommt, hängt auch davon ab, wie viel Geld zur Verfügung steht. Bozen braucht mehr und sichere Radabstellplätze in der Nähe des Bahnhofs. Denn viele Schüler und Pendler kommen dort an und fahren dann mit dem Rad weiter. Ein Radparkplatz auf dem Bahnhofsgelände ist nicht möglich. Deshalb hat das Land jetzt eine andere Lösung gefunden. In der Tiefgarage gegenüber dem Bahnhof soll ein Stockwerk für die Räder reserviert werden. In der sogenannten Bike-Station sollen fast 1000 Fahrräder Platz finden. Im Schnalstal beginnen heute die Arbeiten für eine neue Lawinenschutzgalerie. Es geht um einen Abschnitt oberhalb des Fennakter Stausees bei der sogenannten Lanalan. Zuerst wird eine provisorische Umfahrungsstraße gebaut und dann die Galerie. Die Arbeiten kosten 8 Millionen Euro. In 1,5 Jahren soll der neue Lawinenschutz fertig sein. Die vordere Schöntauspitze in Sulden bröckelt weiter. Nach dem großen Felssturz vom Samstag ist das Gebiet weiter in Bewegung, immer wieder lösen sich Steine. Die Abbruchstelle wird beobachtet, ein Wanderweg wurde aus Sicherheitsgründen gesperrt. In den 6. Dolomiten gab es gestern 2 Einsätze für die Bergrettung. An der 3-Schuster-Spitze ist ein Bergsteiger aus Triest von einem Felsbrocken getroffen und am Arm und an der Schulter verletzt worden. Er wurde vom Rettungshubschrauber mit der Seilwinde an Bord geholt und dann ins Krankenhaus von Pieve di Cadore geflogen. Und an der großen Zinne hat sich ein Bergsteiger aus Deutschland kurz unterhalb des Gipfels am Arm verletzt und ist nicht mehr weitergekommen. Auch er wurde mit dem Hubschrauber ins Krankenhaus transportiert.
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20: Die Asterix-Comics sind Kult und sie können auch viel Geld einbringen. Bei einer Auktion in Belgien ist das Originaltitelbild von Asterix bei den Briten für 1,2 Millionen Euro versteigert worden. Zu sehen sind auf dem Bild Asterix, Obelix und Tefax auf der Flucht mit einem Fass, verfolgt von Rugbyspielern. Die Zeichnung stammt von Albert Uderzo. Asterix bei den Briten ist im August 1966 erschienen und erzählt, wie Asterix und Obelix den Briten gegen die Römer helfen. Wir schauen noch auf die Börsen in Europa. Die Stimmung ist zum Wochenstart negativ. DAX in Frankfurt und MIP-Index in Mailand sind im Minus.
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3: Von den orangen Speedboxen sind die meisten zurzeit gar nicht aktiv. Es stehen nur leere Hüllen ohne Kamera. Die fixen Blitzer dürfen nämlich nur unter bestimmten Voraussetzungen aktiviert werden. Im Juli ist in Italien ein Dekret mit neuen Regeln in Kraft getreten. Die Genehmigungsverfahren für die orangen Kästen sind kompliziert und dauern oft lange. Birgit Lochert, die Gemeinden wollen, dass sich das ändert.
21: Ja, die Genehmigungsverfahren für die Speedboxen sollen einfacher werden, mit weniger bürokratischen Hürden. Das fordern die Bürgermeister. Einer davon ist Michael Epp, der Bürgermeister von Truden.
22: Man muss jetzt alles umgeben da sein, da in dieser Zone. Unfälle passiert auf dieser Straße, hat es Unfälle gegeben, in welchem Ausmaß, wer war da involviert und, all solche Sachen. Und das ist natürlich für Verwaltungen, insbesondere für kleine Gemeinden, sehr aufwendig.
21: Bürgermeister Epp möchte so schnell wie möglich die Speedbox in der Fraktion San Lugano wieder aktivieren. Dort würden die Autos zu schnell an Schulen, Kindergärten und Geschäften vorbeifahren. Mit dem Blitzer könnte man einfach und ohne großen Aufwand die Geschwindigkeit messen und Strafen ausstellen. Im Eisacktal in Klausen stehen zwar mehrere Speedboxen, die nicht aktiv sind, für Bürgermeister Peter Gassach ist allerdings nur eine wichtig und die sollte wieder aktiviert werden.
23: Weil die an ziemlich an gefährlichen Ort ist, aber man muss auch sagen, die Anrainer an der Straße drängen eigentlich schon sehr stark auf Geschwindigkeitsmessungen und vor allem auch noch mehr Speedboxen. Bei den Gemeinden geht es weniger ums Geld, sondern es geht wirklich mehr um die Möglichkeit zu kontrollieren.
21: Nicht nur die Bürgermeister, auch die Ortspolizisten wären froh, wenn das Genehmigungsverfahren einfacher wird. Im Sarental musste die einzige orange Speedbox in der Fraktion Bunschen abgebaut werden. Vom Regierungskommissariat, das die Ansuchen bearbeitet, habe man nie eine Antwort bekommen, sagt Mirko Peruzzo, der Kommandant der Ortspolizei im Sarental.
24: Jetzt wir wären sicher noch einmal umsuchen, um die Speed-Checkbox in Bunschen aktivieren zu dürfen und wieder installieren zu dürfen, weil es sammeln sich die Beschwerden, es werden allweil mehr, die Anrainer fühlen sich eben ein bisschen allein gelassen in Bunschen.
21: Am Wochenende haben die Bürgermeister beim Gemeindetag in Deutschnofen der Regierungskommissarin Maddalena Travaglini persönlich ihre Forderung vorgetragen.
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3: Heute ist es meist recht freundlich. Im Norden des Landes und vor allem im hinteren Arntal ist es noch ein bisschen bewölkt und unbeständiger. Lukas Rastner vom Landeswetterdienst. Wie geht's denn morgen und in den nächsten Tagen mit dem Wetter weiter?
25: Morgen gibt es unter Zwischenhocheinfluss sehr viel Sonnenschein. In der Früh kann es aber lokal Hochnebel geben. Die Temperaturen erreichen 25 Grad im Wipptal und bis 28 in Bozen. Danach wird das Wetter wechselhaft. Der Mittwoch beginnt gebietsweise mit Hochnebelfeldern. Abseits davon scheint die Sonne. Im Laufe des Nachmittags erreicht uns von Westen her dann eine Kaltfront und mit ihr muss man speziell am Abend und in der ersten Nachthälfte verbreitet mit Regenschauern, teils auch mit Gewittern rechnen. Auch am Donnerstag und Freitag bleibt es noch etwas unbeständig. Sonnig wird es dann wieder am Wochenende.
3: Das war das Südtirol-Journal Mittagsmagazin zum Wochenstart. Wenn Sie mögen, dann hören wir uns morgen wieder zur gleichen Zeit. Ich bin Stefanie Terzer. Einen schönen Tag noch.
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5: Aus der Landesverkehrsmeldezentrale begrüßt Sie Karin Unterhofer. Auf der Brenner Autobahn gibt es in Fahrtrichtung Süden zwischen Bozen Süd und San Michele Kolonnenverkehr wegen Überlastung. Auf der Pustertaler Stadtstraße staut es bei Kienz in beiden Richtungen und in Richtung Brixen gibt es Kolonnenverkehr zwischen Mühlbach und Schaps. Auf der Brenner Stadtstraße bei Klausen gibt es eine Einbahnregelung wegen Arbeiten zurzeit. Staut es vor allem in Fahrtrichtung Süden. Und die Gemeindestraße von Lüsen zum Würzoch ist weiterhin wegen Unwetterschäden aus Sicherheitsgründen gesperrt. Gute Fahrt!
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1: Aus der Landesverkehrsmeldezentrale begrüßt Sie Karin Unterhofer. Auf der Brennerautobahn in Fahrtrichtung Süden zwischen Bozen Süd und Rovereto Nord gibt es Kolonnenverkehr wegen Überlastung. Die Landesstraße Furkelpass ist auf Ohlanger Seite auf der Höhe Machner wegen Asphaltierungsarbeiten gesperrt. Die Umleitung erfolgt über die Gadertaler Stadtstraße. Allen, die unterwegs sind, eine gute Fahrt.

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10: Aktuelle Meldungen aus der Landesverkehrsmeldezentrale. In der Gemeinde Brixen ist die Mozartallee nach einem Unfall gesperrt. Es gibt ausgedehnte Staus. Fahren Sie vorsichtig.
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1: Aus der Landesverkehrsmeldezentrale begrüße Sie Barbara Widot. In der Gemeinde Brixen ist die Mozartallee nach einem Unfall wieder für den Verkehr geöffnet. Kommen Sie gut ans Ziel.

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2: Schwerer Verkehrsunfall. Radfahrerin in Brixen von Kleinlaster erfasst. Künstliche Intelligenz. Warum Experten jetzt vor der rasanten Entwicklung warnen. Und schönsten Sonnenschein haben wir. Ich bin Gunde Bichler. Grüß Gott.
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2: Ein schwerer Verkehrsunfall hat sich kurz vor Mittag in Brixen ereignet. Auf der Mozartbrücke auf der Seite von Milland ist eine Radfahrerin von einem Lastwagen angefahren und so schwer verletzt worden, dass sie noch an der Unfallstelle gestorben ist. Kurz vor 11 Uhr wurde Alarm geschlagen. Im Einsatz waren Notarzt und Rettungskräfte, außerdem die Freiwilligen Feuerwehren Brixen, Milland und Sarn. Sie räumen die Unfallstelle. Die Polizei ermittelt zum Unfallhergang. Mehrere führende Forscher für künstliche Intelligenz aus den USA warnen davor, dass KI die Menschheit auslöschen könnte. Die Entwicklung gehe zu schnell und könne unkontrollierbar werden, sagen sie. Auch Experten hier bei uns sehen das so. Diego Galvanese, KI-Experte an der Uni Bozen, sagt:
3: Das Potenzial ist da. Alle unsere Infrastrukturen, einschließlich der autonomen Waffen, werden heute durch digitale Systeme gesteuert. Und KI könnte die Kontrolle über solche Systeme übernehmen. Ob dieses potenzielle Risiko auch konkret werden kann, das hängt davon ab, welche Kontrollen und Regeln wir setzen und wie die Entwicklung von KI fortgeführt wird.
2: KI-Experten fordern jetzt, dass die gesamte westliche Welt eine koordinierte Pause einlegt bei der Entwicklung von künstlicher Intelligenz. Außerdem sollen unabhängige Beobachter in die Unternehmen gehen und die Sicherheit von KI-Modellen begutachten. Bozen braucht mehr und vor allem sichere Abstellplätze für Fahrräder in der Nähe des Bahnhofs. Nicht nur für die Bozner, auch für viele Schüler und Pendler kommen mit Zug oder Bus an und fahren dann mit dem Rad weiter zur Arbeit oder Schule. Weil ein Radparkplatz auf dem Bahnhofsgelände nicht möglich ist, hat das Land jetzt eine andere Lösung gefunden. In der Tiefgarage gegenüber dem Bahnhof soll ein Stockwerk für die Räder reserviert werden. Das Projekt für die sogenannte Bike-Station liegt jetzt auf dem Tisch und soll schnell umgesetzt werden. Das kündigt Landesrat Bianchi gegenüber der Tageszeitung Alto Adige an. Fast 1000 Fahrräder sollen dort Platz finden, im Trockenen und in Sicherheit. Papst Leo feiert heute seinen 71. Geburtstag und er bekommt Glückwünsche aus aller Welt. Auch Ministerpräsidentin Meloni und Staatspräsident Mattarella haben dem Papst gratuliert. Eine große öffentliche Geburtstagsfeier ist nicht vorgesehen. Der Papst wird in der Vatikanischen Apostolischen Bibliothek heute eine Ausstellung eröffnen, die sich mit Wasser und dem Klimawandel befasst. Und mit viel Sonnenschein geht's durch den Montag. Es wird wärmer. Gleich hören Sie mehr zu den Temperaturen.
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2: Schönstes Spätsommerwetter haben wir heute in Südtirol. Die Sonne scheint von einem tiefblauen Himmel. Es halten sich nur ein paar Wolken. Sie bleiben heute harmlos. Dazu weht ein kräftiger Nordföhn. Mit der Sonne wird es langsam wärmer. 21 bis 29 Grad werden es heute noch. Jetzt zum Mittag messen wir 16 Grad in Antholz, 17 in Corvara, 18 in Deutschnofen und Hintermattel und 24 Grad in Völs. Morgen Dienstag geht es herrlich sonnig weiter. Es wird wolkenlos.
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8: Hier ist die Landesverkehrsmeldezentrale mit Barbara Widot. Auf der Brenner Autobahn in Richtung Süden zwischen Bozen Süd und Orvereto Nord Kolonnenverkehr wegen Überlastung. Auf der Finchgauer Stadtstraße auf der Höhe Töhl Behinderungen nach einem Unfall. Eine sichere Fahrt.
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1: Kiwis Sports Brunex sucht einen Saisonverkäufer, Verkäuferin in Teilzeit oder Vollzeit mit Deutsch- und Italienischkenntnissen. Bewerbung und Lebenslauf an administratione@kiwisports.eu oder direkt im Geschäft. Sie lieben Schmuck und möchten ihn nicht nur tragen, sondern auch aktiv damit arbeiten. Das Schmuckgeschäft Lapis in der Brunecker Stadtgasse sucht einen Verkäufer, Verkäuferin in Vollzeit. Auch Quereinsteiger sind herzlich willkommen. Schicken Sie eine Kurzbewerbung an info@lapisshop.it oder kommen Sie direkt im Geschäft vorbei. Das Autohaus Jungmann, alleinige Toyota-Werksvertretung für das Bustertal und Eisacktal, sucht zur Mithilfe im Service Kfz-Mechaniker und Lehrlinge. 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Pixin Brunneck sucht eine Grafikerin oder einen Grafiker in Teilzeit für den Bereich Großformat Digitaldruck. 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Dann ruf an oder sende deine Bewerbung an personal@vitralux.com. Die Marktgemeinde St. in Taufer sucht für das Protokollamt eine Verwaltungsassistentin oder einen Verwaltungsassistenten mit Matura in Vollzeit oder Teilzeit sowie eine Mitarbeiterin oder einen Mitarbeiter mit dreijährigem Oberschulabschluss für nachmittags in der Bibliothek. Zweisprachigkeitsnachweis erforderlich. Genauere Infos erteilt das Personalamt telefonisch oder per E-Mail personalamt@stintaufers.eu. Manche nennen es Arbeitsplatz, andere nennen es einen besonderen Ort zum Arbeiten. 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Geboten wird eine Vollzeitstelle mit 4 Tagen pro Woche. stabilimento.chienes@bmicro.com ist die Mailadresse. Das Sportzentrum Innichen am Fuße des Skibergs Haunold sucht genau dich. 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Zur Verstärkung des Teams wird für die Wintersaison eine motivierte Servicekraft gesucht. Die E-Mail-Adresse sportzentrum.innichen@gmail.com.
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2: Guten Nachmittag wünscht Manuel Scutellaro aus der Landesverkehrsmeldezentrale. Auf der Brenneautobahn in Richtung Süden zwischen Bozen Süd und Rovereto Nord gibt es abschnittsweise Kolonnenverkehr wegen Überlastung. Und auf der Finchgauer Staatsstraße bei Töll wurde die Unfallstelle geräumt und auch die Staus haben sich aufgelöst. Gute Fahrt!

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2: Brixen, Radfahrerin von Kleinlaster erfasst und tödlich verletzt. Künstliche Intelligenz, Experten warnen vor rasanter Entwicklung. Und viel Sonnenschein und ein paar Wolken haben wir. Ich bin Gunde Bichler, grüß Gott.
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2: Zu einem tödlichen Verkehrsunfall ist es am Vormittag in Brixen gekommen. Auf der Mozartbrücke auf der Seite von Milland ist gegen 11 Uhr eine Radfahrerin von einem Lastwagen angefahren und so schwer verletzt worden, dass sie noch an der Unfallstelle verstarb. Im Einsatz waren Notarzt und Rettungskräfte, außerdem die Freiwilligen Feuerwehren Brixen, Milland und Sarns. Sie haben die Unfallstelle geräumt. Die Ortspolizei ermittelt zum Unfallhergang. Künstliche Intelligenz könnte die Menschheit schon bald auslöschen. Mit dieser Warnung sorgen führende KI-Entwickler aus Amerika seit ein paar Tagen für Aufsehen. Sie sagen, die Entwicklung gehe zu schnell und könne unkontrollierbar werden. Die Warnung macht etwas mit den Menschen, sagt dazu der Psychologe Michael Reiner.
3: Solche Schlagzeilen aktivieren unmittelbar unseren inneren Alarmsensor, wenn man so sagen will. Also unser Gehirn reagiert besonders aufmerksam auf solche Bedrohungen. Also die ziehen uns ja praktisch an. Das Problem dabei ist einfach, dass diese Aussagen wie KI wird uns alle töten, natürlich bei ganz vielen eben auf einen sensiblen Punkt treffen wird und eben Angst und Hilflosigkeit auslösen kann.
2: Unabhängige Beobachter sollen jetzt in den KI-Unternehmen die Sicherheit von solchen Modellen begutachten. Außerdem fordern KI-Experten, dass die gesamte westliche Welt eine koordinierte Pause einlegt bei der Entwicklung von künstlicher Intelligenz. In Bozen gibt es jetzt neue Pläne für Radabstellplätze beim Bahnhof mitten im Stadtzentrum. Pläne für einen solchen Radabstellplatz auf dem Bahnhofsgelände sind wieder vom Tisch. Dafür gibt es jetzt einen neuen Vorschlag. In der Tiefgarage gegenüber dem Bahnhof soll ein Stockwerk für die Räder reserviert werden. Das kündigt Landrat Bianchi an. Fast 1000 Fahrräder sollen dort Platz finden, im Trockenen und in Sicherheit. Die Ölpreise kennen zurzeit nur eine Richtung und die geht immer weiter nach oben. Die Preise haben am Wochenende die Marke von 100 US-Dollar pro Barrel überschritten. Gründe dafür gibt es mehrere. Unter anderem hat Saudi-Arabien eine Ölpipeline abgeschaltet und neue Gespräche zur Straße von Hormuz sind gescheitert. Tanken bleibt also teurer. Und auch der europäische Gaspreis hat zugelegt und den höchsten Stand seit 2,5 Jahren erreicht. Es besteht die Sorge, dass die Lieferungen von Flüssigerdgas aus dem Persischen Golf durch die Blockade der Meerenge weiter eingebremst werden. Und Postkartenwetter haben wir heute mit viel Sonnenschein. Gleich hören Sie mehr dazu.
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2: Dieser Wochenstart in Südtirol kann sich sehen lassen. Die Sonne scheint, es halten sich nur wenige harmlose Wolken am Himmel und die Temperaturen steigen wieder an auf spätsommerliche Werte. 27 Grad hat es aktuell in Klausen, 26 in Kaltern, 20 in Marienberg, 14 Grad in Bretau und 17 in Wolkenstein. Dazu weht ein kräftiger Nordföhn. Morgen Dienstag geht es herrlich sonnig weiter, der Himmel wird wolkenlos sein und es wird wieder angenehm warm bei 25 bis 28 Grad.
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8: Guten Nachmittag wünscht Manuel Scutellaro aus der Landesverkehrsmeldezentrale. Auf der Brennerautobahn in Richtung Süden zwischen Bozen Süd und Rovereto Nord gibt es abschnittsweise Kolonnenverkehr wegen Überlastung. Und auf der Finchgauer Staatsstraße bei Töll wurde die Unfallstelle geräumt und auch die Staus haben sich aufgelöst. Gute Fahrt!
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2: Senat genehmigt abgeänderten Vorschlag für Unterland. Sorgen über rasante Entwicklungen bei künstlicher Intelligenz. Und super Sonnenschein haben wir. Ich bin Gunde Bichler. Schönen Montagnachmittag.
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2: Der Senat in Rom hat eine Änderung zum Senatswahlkreis Unterland beschlossen. Brandzoll und Vatten kommen mit Unterland und Überetsch zum Wahlkreis Meran-Finchgau. Übrig bleibt damit ein Senatswahlkreis Bozen-Leifers. Mitte Rechts will mit dem neuen Wahlkreis einem italienischen Kandidaten einen sicheren Sitz im Senat garantieren. Der Änderungsantrag der SVP-Senatoren ist ein Kompromiss, den Meinhard Dornwalder und Julia Unterberger zum Mittag im Senat bei der Behandlung der Wahlrechtsreform erreichen konnten. Seit Wochen wird über die Änderung diskutiert. Ursprünglich hätten Überetsch und Unterland geteilt werden sollen und das hat für viel Kritik gesorgt. Entwickler von künstlicher Intelligenz aus Amerika sorgen seit ein paar Tagen für Beunruhigung. Sie warnen davor, dass die künstliche Intelligenz die Menschheit auslöschen könnte. Die Entwicklung gehe zu schnell und könne unkontrollierbar werden, sagen sie. Der Südtiroler Moraltheologe Martin Lindner findet auch, dass im Umgang mit KI aufzupassen ist.
3: Wir müssen da mit ganz großer Vorsicht und Wachsamkeit hinschauen. Und ich denke, dass es eben notwendig ist, gerade auch aufgrund von solcher Warnungen, die jetzt kommen, dass wir entscheiden, was wollen wir der KI überlassen, was nicht, wo möchten wir sie einsetzen und wo möchten wir sie eben gezielt nicht einsetzen.
2: KI-Experten in den USA fordern jetzt, dass eine Pause eingelegt wird bei der Entwicklung von künstlicher Intelligenz. Ein schwerer Verkehrsunfall heute in Brixen hat ein Todesopfer gefordert. Um kurz vor 11 Uhr ist eine Radfahrerin auf der Mozartbrücke von einem Lieferwagen erfasst und zu Boden gestoßen worden. Dabei wurde die 85-Jährige so schwer verletzt, dass sie noch an der Unfallstelle verstarb. Notarzt und Rettungskräfte konnten nichts mehr für sie tun. Die Freiwilligen Feuerwehren Brixen, Milland und Sarns haben die Unfallstelle geräumt. Wie es zu dem Unfall gekommen ist, das muss jetzt geklärt werden. Mehrere europäische Staats- und Regierungschefs sowie Vertreter der EU sind in Finnland zu Beratungen zusammengekommen. Sie sprechen über ihre Strategie für die Arktis, die geopolitisch immer wichtiger wird. Bei dem zweitägigen Treffen geht es um Wirtschafts-, Umwelt- und Verteidigungsfragen. Aus Brüssel sind unter anderem Ratspräsident Costa und die Außenbeauftragte Kallas angereist. Und Prachtwetter haben wir heute mit viel Sonnenschein. Gleich hören Sie die weiteren Aussichten.
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2: Was für ein herrlicher Sonnenschein heute in Südtirol. Es halten sich nur wenige Wolken am Himmel und die Temperaturen sind wieder kräftig angestiegen. In Corbara hat es aktuell 17 Grad, in Deutschenhofen 19, in Franzensfeste 24, in Gargazon 30 und in Jenese 22 Grad. Dazu weht ein kräftiger Nordföhn. Morgen Dienstag gibt es Sonne pur von früh bis spät. Wolken werden die große Ausnahme sein bei 25 bis 28 Grad.
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12: Karin Unterhofer aus der Landesverkehrsmeldezentrale. Kolonnenverkehr wegen Überlastung gibt es auf der Finchgauer Stadtstraße Richtung Meran zwischen Blaus und Rabland und zwischen Döll und Forst und auf der Brennerautobahn in Fahrtrichtung Süden zwischen Trient Nord und Rovereto Nord. Allen, die unterwegs sind, gute Fahrt.
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One Republic, die Band um Frontmann Ryan Tedder, hat Be That Tall Ende August veröffentlicht, als erste Single für ihr kommendes 7. Studioalbum. Es ist genau der One Republic Sound, den viele von uns lieben. Treibend, hymnisch, mit akustischer Gitarre am Anfang und einem richtig großen, mitreißenden Chorus. Klingt wie der perfekte Soundtrack für eine Fahrt mit offenen Fenstern und Sonne im Gesicht. Doch hinter dem Sommer- und Roadtrip-Feeling steckt eine klare Message. Der Song handelt davon, dass nichts im Leben umsonst ist, dass man zu schnell und zu riskant unterwegs sein kann und dass man irgendwann den Preis dafür zahlt. Und genau das bleibt hängen. Ein Track, der gleichzeitig Energie gibt und zum Nachdenken anregt.

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2: Neue Einteilung der Senatswahlkreise. Unterland über Etsch bleiben zusammen. Drohungen gegen Jäger. Schwere Vorwürfe in Lana. Und es ist herrlich sonnig. Ich bin Gunde Bichler. Guten Nachmittag.
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2: Für die neue Einteilung der Senatswahlkreise wird das Unterland jetzt doch nicht geteilt. Stattdessen kommen Brandzoll und Pfatten mit den anderen Gemeinden im Unterland und Überetsch zum Senatswahlkreis Meran-Finchgau. Das steht im neuen Änderungsantrag der SVP-Senatoren Dornwalder und Unterberger. Der Senat in Rom hat ihn heute angenommen. Mit der ursprünglichen Einteilung, die der Abgeordnete Urzi von Fratelli d'Italia eingebracht hatte, wäre der Bezirk Unterland und Überetsch geteilt worden und das hat für viel Kritik gesorgt. Norbert Mayer, SVP-Bezirksobmann im Unterland, sagt in einer ersten Reaktion:
3: Uns bleibt sicherlich die Enttäuschung, dass unser Wahlkreis, für den wir, und nicht wir, sondern unsere Vorfahren, so intensiv, so emotional und so hartnäckig gekämpft haben, dass der jetzt verloren gegangen ist, das tut uns sicherlich ganz, ganz fest weh.
2: Künftig bilden Bozen und Leifers den neuen Senatswahlkreis. Das soll einem italienischen Kandidaten einen sicheren Sitz im Parlament garantieren. Seit Wochen wird über die Änderung diskutiert. Gleich zwei schwere Verkehrsunfälle haben sich heute in Brixen ereignet. Am späten Vormittag gegen 11 Uhr ist auf der Mozartbrücke eine 85-jährige Radfahrerin von einem Lieferauto überfahren worden. Sie wurde so schwer verletzt, dass sie noch an der Unfallstelle verstarb. Fast zeitgleich ist in der Dantestraße eine 93-jährige Fußgängerin von einem Lieferauto erfasst und schwer verletzt worden. Sie wurde vom Notarzt erst versorgt und vom Weißen Kreuz ins Krankenhaus Brixen gebracht. Jäger ist gleich Mörder. Seit über einem Jahr taucht in Lana immer wieder dieser Vorwurf auf, an gut sichtbaren Orten mit roter Farbe hingeschmiert. 15 Mal musste eine solche Aufschrift schon entfernt werden. So etwas ist eine Ausnahme, sagt Benedikt Derzer, der Geschäftsführer des Südtiroler Jagdverbands. Jäger müssten sich keine Sorgen machen oder Angst vor Tierschützern haben.
4: Nein, in Südtirol Gott sei Dank nicht. Hier haben wir eine sehr konstruktive Zusammenarbeit mit verschiedenen Partnern, sei es mit dem Tierschutz, mit dem Naturschutz, mit dem Umweltschutz. Und vor diesem Hintergrund können wir zufrieden sagen, dass das eine absolute Ausnahme ist. Aber trotzdem, die gilt es ernst zu nehmen und der Sache ist auf den Grund zu gehen.
2: In Lana hält jetzt die Ortspolizei Ausschau nach dem Täter. Die Alperia zahlt für das Wasserkraftwerk in Saarntal 1,8 Millionen Euro. Davon geht 1 Million Euro an die Gemeinde Saarntal. Das Geld muss in Projekte für den Umwelt- und Gewässerschutz investiert werden, die in den nächsten 3 Jahren umgesetzt werden. Der Rest der Umweltgelder wird zwischen Land und Alperia aufgeteilt. Und viel Sonnenschein und ein paar Wolken haben wir. Mehr zum Wetter hören Sie gleich.
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2: Schönstes Spätsommerwetter haben wir heute wieder in Südtirol. Die Sonne scheint von früh bis spät, die Luft ist klar und rein, die Fernsicht ausgezeichnet. Es ist wieder angenehm warm geworden. 31 Grad hat es in Bozen, 30 in Meran, 27 in Brixen und Schlanders und 24 Grad in Bruneck. Dazu weht ein kräftiger Nordföhn. Morgen Dienstag geht es strahlend schön weiter. Wolken werden kaum zu sehen sein und untertags wird es wieder spätsommerlich bei 25 bis 28 Grad.
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9: Guten Nachmittag wünscht Barbara Widot aus der Landesverkehrsmeldezentrale. Von Südtirol Straßen wurden uns keine Störungen gemeldet. Gute Fahrt!
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11: Einen schönen Nachmittag am Montag. Wir schreiben den 14. September. Ich bin Lisa Pippberger. 5 Minuten noch, dann ist es 4 Uhr. Für uns geht's heute gemeinsam durch den Nachmittag. Die Sonne, die strahlt schon beim Holiday-Studio rein. Und für uns gibt's die Musik aus Italien in der Holiday-Playlist. Die Fulminacci sind mit dabei mit Maledetto Me. Schönen Nachmittag.

Eine Minute nach vier, der Montagnachmittag mit Radio Holiday. Alexander Zverev, der hat ja die US Open gewonnen. Als erster Deutscher im Finale von New York hat er den Amerikaner Ben Shelton besiegt. Und übers Tennisspielen sprechen wir gleich auch, denn es gibt eine neue Trophy, die im Bustertal ausgespielt wird. Die Coronas Tennis Trophy nämlich. An diesem Samstag in Holang findet das Turnier statt und wir haben gleich die Infos dazu.

0: Sienna Spiro in der Holiday Playlist um 4:05. Schönen Nachmittag. Der Tennissport, der erlebt in Südtirol ja gerade einen außergewöhnlichen Höhenflug. Einen entscheidenden Anteil daran hat natürlich Jannik Sinner. Das einzige Wunderkind aus Sexton ist zum Weltstar geworden und hat weit über die Landesgrenzen hinaus eine riesige Tennisbegeisterung ausgelöst. Nun kommt dieser Hype auch im Bustertal auf einer neuen Bühne bereit, bei der ersten Coronas Tennis Trophy 2026 in Olang, nur wenige Täler von Sinners Heimatort entfernt. Die Coronas Tennis Trophy findet zum ersten Mal statt. Alles zum Vereinsturnier erfahren wir jetzt von Initiator Andy von der Coronas Hütte am Kronplatz.
1: Wie gesagt, wir machen die erste Coronas Tennis Trophy dieses Jahr im Tennisplatz in Olang und im Tennisplatz im Gassel. So natürlich, wir haben alle ein bisschen bei uns in der Hütte den Tennis-Hype bekommen und dann haben wir mit Tennisspielen begonnen, schon seit 2 Jahren, nicht? Und dann haben wir uns mit dem Tennisclub Olang zusammengetan und haben gesagt, du, machen wir nicht einmal ein tolles Turnier, sagen wir mal für Anfänger, also nicht jetzt Profispieler. Und der Tennisclub Olang ist dann ein bisschen aufgesprungen und hat gesagt, okay, das machen wir. Wollten es eigentlich schon im Frühjahr machen. Durch die ganzen organisatorischen Geschichten haben wir dann gesagt, du, okay, machen wir es im September und so haben wir uns auf den 19. September 2026 geeinigt.
0: Diesen Samstag also. Ja, und von der Idee ging es dann weiter zur Umsetzung des Turniers.
1: Und dann natürlich habe ich gesagt, okay, ich natürlich als Coronas-Hütte werde das Turnier sponsorisieren. Was habe ich dann gemacht? Habe ich gesagt, okay, als Hauptpreis wäre echt cool, wenn wir heute so ein Finale ATP-Finals in Turin bekommen. Habe mal online geschaut, was die Karten da ein bisschen kosten, bin ein bisschen erschrocken. Aber wir haben gesagt, okay, das gönnen wir den Spielern einmal. Und es ist nicht so, dass jetzt der Gewinner diesen Hauptpreis bekommt. Unter allen Mannschaften findet dann am Ende des Tages eine Tombola statt, wo dann jeder die gleichen Chancen hat, tolle Preise zu gewinnen. Unter anderem auch das Finale in Turin.
0: Andy ist übrigens nicht nur Chef der Coronas-Hütte, ihm hat es der Tennissport selbst auch sehr angetan.
1: Ja, ich habe selber vor 2 Jahren ein bisschen angefangen und bin jetzt ein bisschen fanatisch geworden. Momentan in Behandlung mit Tennisarm, aber da habe ich noch gesagt, also es wird nichts drumherum kommen. Am 19. September stehe ich auf dem Platz. Was ich dann einfach toll gefunden habe, auch wirklich unsere Mitarbeiter haben dann angefangen, Tennis zu spielen, weil sie gesagt haben, okay, da will man teilnehmen. Und ich glaube, im Allgemeinen geht es ja da hinein, wir als Coronas-Hütte unterstützen ja sehr, sehr viel, muss ich sagen, einmal den Sport. Also wir sind die Hauptsponsor beim SSV Bruneck, wir unterstützen den Hockeyclub Bustertal, wir sind Hauptsponsor bei Marea und so weiter und so fort. Und uns natürlich aus meiner Fußballer-Vergangenheit ist mir es immer wichtig, ein bisschen den Sport zu unterstützen, weil wir dann vielleicht auch in Jugendjahren irgendwo ohne den Sport auf den falschen Weg gekommen wären, kann man ja nicht sagen. Und deshalb bin ich halt immer ein bisschen gewillt, Vereine zu unterstützen.
0: Gleich gibt's alle weiteren Details von Andy zur Coronas Tennis Trophy 2026 in Olang.

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1: Es ist die erste Coronas Tennis Trophy 2026, die in Olang stattfinden wird. Wir haben gerade schon mit dem Coronas-Chef Andi gesprochen. Alle weiteren Fakten zum Turnier, die gibt's jetzt.
2: Das Programm läuft so ab, dass wir um 8 Uhr mit dem Tennisturnier starten. Also wir haben, wie gesagt, zwei Tennisplätze, einmal in Olang und einmal in Gassel. Da möchte ich auch in Christoph vom Hotel Christoph in Gassel vielen, vielen Dank sagen, dass er uns die zwei Tennisplätze zur Verfügung stellt. Danach haben wir ab 15 Uhr haben wir dann die Finalspiele und da geht alles nur im Tennisclub in Olang weiter, also beim Schwimmbad in Olang. Und ab 20 Uhr das Highlight, da machen wir noch ein bisschen eine kleine Party nicht mit der Gruppe Volksrock. Da haben wir so eine tolle Bühne reingebaut in den Fußballplatz. Und wir würden uns natürlich auch ganz, ganz herzlich freuen, wenn viele Besucher von auswärts uns besuchen würden. Es geht dann ungefähr bis Mitternacht, da machen wir noch ein bisschen Party und dann hoffen wir hoffen natürlich auf gutes Wetter. Weil natürlich bei schlechtem Wetter wird die Veranstaltung abgesagt. Aber ich habe schon rauf telefoniert und normalerweise müsste das schon passen.
1: An diesem Samstag ist es übrigens schon soweit.
2: Also anmelden kann man sich leider nicht mehr. Aber wie gesagt, es ist ja die erste Corona-Tennis-Trophy und wir möchten das ja weiterhin zu so einem Highland-Event machen. Es wird im nächsten Jahr wieder stattfinden. Aber wie gesagt, die Reservierungen haben wir momentan schon alle voll.
1: Und trotzdem sind alle eingeladen, das Turnier an diesem Samstag in Olang mitzuverfolgen.
2: Absolut, da werden Sie mal uns Amateure sehen, ein bisschen Tennis spielen. Also erwartet euch nicht zu viel. Wir schießen die Bälle hoch, wir schießen sie links und rechts vorbei. Aber jetzt zählt ja der Spaß bei der ganzen Sache.
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0: Es ist kurz vor 4:30, einen schönen Montagnachmittag. Gleich zwei Unfälle haben sich bei uns im Land ereignet. Bei Kaltern zum einen auf der Landesstraße 14. Es gibt hier bereits Staus, bitte fahren Sie besonders vorsichtig. Und auch auf der Landesstraße 27 in Richtung Villeneuve bei Bardel hat sich ein Unfall ereignet. Auch hier Staus und es ist Vorsicht geboten. Zeitverlust aktuell auf der Brenner Staatsstraße von Brixen in Richtung Klausen. Da verliert ihr eine Viertelstunde wegen Überlastung. Und ganze 25 Minuten Zeitverlust auf der Finchgauer Staatsstraße im Abschnitt Latsch-Staben wegen Überlastung. Allen unterwegs, gute und sichere Fahrt.
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Kurz nach 16:30 heute am 14. September. Schönen Nachmittag mit Radio Holiday. Könnt ihr euch denn zufällig noch an Emil erinnern? Der Elch Emil. Also der Name sollte vielen bekannt sein. Der ist im Vorjahr ja in Österreich durch die Schlagzeilen gegeistert sozusagen. Der hat für ganz schön viel Aufsehen gesorgt, weil er immer wieder an ungewöhnlichen Orten, nennen wir es mal so, aufgetaucht ist. Jetzt gibt's noch einen Emil, wahrscheinlich nicht der gleiche, aber der hat auch den Namen Emil bekommen. Ein Elch nämlich im Hauptbahnhof in Warschau. Ja, und der hat den einfach mal stundenlang lahmgelegt. Dieser ungebetene Gast hat sich es einfach im Bahnhof gemütlich gemacht und das auch noch im Gleisbereich. Die Bahnhofmitarbeiterinnen und Mitarbeiter, die haben dem Elch deshalb auch den Namen Emil gegeben, auch wenn es sich nicht um denselben handelt. Stundenlang konnte aber kein Zug fahren. Mittlerweile ist der Bahnhof aber wieder offen und das Tier wurde von den Gleisen und aus dem Bahnhof hinaus begleitet.

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11: Die Hits in der Holiday-Playlist gibt's jetzt von Giant Rooks. Es ist gleich 4:15 Uhr. Schönen Nachmittag.

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2: Senatswahlkreis. Änderung kommt, Diskussion bleibt. Schmierereien. Tierschützer distanzieren sich von Slogans in Lana. Und es ist sonnig und freundlich. Ich bin Gunde Bichler. Guten Nachmittag.
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2: Für die neue Einteilung der Senatswahlkreise wird das Unterland jetzt doch nicht geteilt. Stattdessen kommen Bransol und Fatten mit den anderen Gemeinden im Unterland und Überetsch zum Senatswahlkreis Meran-Finchgau. Übrig bleiben Bozen und Leifers. Das steht im neuen Änderungsantrag der SVP-Senatoren Dornwalder und Unterberger. Der Senat in Rom hat ihn heute angenommen. Mit dem ursprünglichen Änderungsantrag von Urzi von Fratelli d'Italia hätten Überetsch und Unterland geteilt werden sollen. Die Änderung des Wahlkreises bleibe ein Fehler, das hat Senatorin Julia Unterberger heute im Senat gesagt. Es gehe nicht nur um Grenzen eines Wahlkreises, sondern um Zugehörigkeit und gewachsene Gemeinschaft. Enttäuscht über die neue Einteilung des Senatswahlkreises sind die Grünen. Landtagsabgeordnete Brigitte Vopper sagt in einer ersten Reaktion, die Koalitionspartner SVP und Fratelli d'Italia hätten die politische Vertretung Südtirols untereinander aufgeteilt. Pluralismus und Mitbestimmung der Beteiligten seien auf der Strecke geblieben. Die Vertretung des Unterlands seit jeher sprachgruppenübergreifend sei unter die Räder gekommen, sagt Vopper. In Lana taucht seit über einem Jahr immer wieder die Aufschrift Jäger ist gleich Mörder auf, mit roter Farbe auf Wände gesprüht. 15 Mal musste eine solche Aufschrift schon entfernt werden. Es könnte sein, dass ein radikaler Tierschützer dahinter steckt, man weiß es aber nicht. Für Peter Casal vom Tierschutzverein Fauna geht das zu weit.
3: Die Tierschützer, die ich kenne, die sind das sicher nicht. Ich weiß nicht, wer das ist. Grundsätzlich bin ich aber nicht der Meinung, dass Schmierereien auf Wänden und in öffentlichen Plätzen geeignet sind, um solche Meinungen kundzutun. Mittlerweile gibt's genug Social Medias. Wenn ich eine Meinung habe, dann kann ich sie dort vertreten. Schmierereien halte ich hier nicht für den richtigen Weg.
2: Casal sagt, Tierschützer würden keine Wände beschmieren. Das Kennenlernen von Sprachen stand am Wochenende in Brixen im Mittelpunkt. Bei der Aktion Sprachen am Platz konnten Interessierte neue Sprachen kennenlernen und sich Infos über Kurse holen. An verschiedenen Stationen wurden Chinesisch, Englisch, Spanisch, Arabisch und die italienische Gebärdensprache vorgestellt. Organisiert wurde der Sprachentag von den Landesämtern für Sprachen und Weiterbildung. Und mit super Sonnenschein geht's durch den Montag. Gleich hören Sie die weiteren Aussichten.
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5: Genießen Sie den herrlichen Sonnenschein in Südtirol. Es halten sich nur wenige Wolken über den Bergen und die Sonne hat aufgewärmt. 26 Grad messen wir in Laas, 19 in Ridnaun, 20 Grad in St. Martin in Thurn, 23 am Ritten und 21 in Toblach. Morgen Dienstag geht es so schön weiter, es wird wieder spätsommerlich warm bei 25 bis 28 Grad. Wolken werden die Ausnahme sein.
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7: Aus der Landesverkehrsmeldezentrale begrüßt Sie Manuel Scutellaro. Wegen Überlastung kommt es zu Kolonnenbildungen und Staus auf der Finchgauer Staatsstraße in beiden Richtungen zwischen Kastelbell und Staben, in Richtung Meran zwischen Plaus und Rabland sowie in Bozen in der Romstraße und vom Vögeltunnel in Fahrtrichtung Eiserkuferstraße. Auf der Weinstraße bei Kaltern kommt es zu Behinderungen und Staus in beiden Richtungen nach einem Unfall. Und auf der Brenner Staatsstraße in Richtung Süden staut es wegen Arbeiten von der Finlösser Haltestelle bis Klausen. Unterwegs gute und sichere Fahrt.
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8: 5 Minuten vor 5 am Montagnachmittag. Ich bin Lisa Pipperger. Gleich gibt's wieder Eishockey vom Feinsten. In dieser Woche startet der HC Falkensteiner Pustertal in eine neue Spielzeit in der Win Today Eishockey League. An diesem Freitag, um genau zu sein, geht's los mit einem Heimspiel in Bruneck gegen die Graz 99ers. Und ab heute gibt's wieder jeden Montag um 17 Uhr den HCP Crosscheck. Hintergrundgeschichten und vieles mehr rund um die Wölfe. Ich bin Lisa Pipperger. Musik von Kamrat und Stella Lefty und dann der HCP Crosscheck.

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1: Der HCB Crosscheck mit Lisa Bitberger ist zurück auf Radio Holiday. Nach 2 Jahren Pause hole ich mir wieder jeden Montag um 17 Uhr die Spieler des HC Falkenstein nach Busterdahl vors Holiday-Mikrofon. Aber nicht nur das. Wir hören Geschichten rund um den Verein, lassen Personen zu Wort kommen, die den HCB zu dem machen, was er ist. Der Eishockey-Club im Busterdahl mit einer unglaublichen Erfolgsgeschichte. Dank Kampfgeist, Kompetenz und ganz viel Herz und Leidenschaft. Heini Degilia ist Betreuer beim HC Falkenstein nach Busterdahl. Er kümmert sich in der Kabine, auf der Spielerbank, aber auch in den Wohnungen der Spieler um deren Wohlbefinden. Seine Arbeit beginnt auch nicht erst zu Saisonbeginn, sondern hört eigentlich nie auf. Er hat mir verraten, was er den Sommer über getan hat.
2: Ha, mein Leben im Sommer. Bis in Urlaub gefahren, Anfang Juni haben wir bei den Wohnungen zu tun gehabt. Ein Urlaub zurück, dann ist der letzte Ausländer weg. Da war der Plan. Dann haben wir diese Wohnung ausgeräumt gehabt. Und dann ist es gleich wieder losgegangen, wieder, dass die heute Spieler kommen und die Wohnung und alles zu schauen. Selber um einen Sommer.
1: Aber die Vorfreude auf die neue Spielzeit ist groß. Und dafür gibt es Gründe.
2: Dass die gleiche Mannschaft sicher ist, voriges Jahr. Und die haben gesagt, wir haben da ein paar, kann, wird schwierig werden, Sommer die Saison nachzuholen, also das letzte Jahr. Aber kann viel passieren.
1: Heini Degilia ist beim HCB ein Urgestein. Und wer auch nicht mehr wegzudenken ist, besonders aufgrund seines ganz besonderen Ziegezeige-Siegesrufs, welchen er in der Kabine zum Besten gibt nach einem Sieg, ist Martin Lochmann, besser bekannt als Buschi. Buschi, auf was freust du dich am meisten?
3: Auf die Saison und, da, und dass es gleich weitergeht.
1: Was glaubst du, was macht man heute?
3: Oh, voll dran. Ganz saugi.
1: Noch ist alles offen für den HC Falkenstein nach Busterdahl. In der Vorbereitung konnten die Wölfe aber bereits überzeugen und 5 der 6 Testspiele bis auf eine Niederlage nach Verlängerung und Shootout für sich entscheiden. Die neue Spielzeit startet an diesem Freitag um 19.45 Uhr in der Intercable Arena von Bronneck. Die Wölfe treffen auf ihren letztjährigen Finalgegner, die Graz 99ers.
4: Heute ist der Daniel Lira. Jetzt geht es endlich wieder los gegen Graz. Das erste Spiel vor der Saison. Wir haben da noch eine Rechnung offen und wir freuen uns, wenn das ganze Stadion voll ist.
1: Der Countdown zum Saisonauftakt läuft. Das war der erste HCB Crosscheck für die Spielzeit 2026-27 der Bustra Wölfe in der Win Today Ice Hockey League. Ich bin Lisa Bitberger und wir hören uns nächste Woche wieder. An der gleichen Stelle zur selben Zeit mit Eishockey-News, Hintergrundgeschichten und allen Infos rund um die Wölfe.
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0: Es ist 7:05. Einen schönen Nachmittag mit Radio Holiday heute am Montag. Gerade gab es den ersten HCP Crosstrack der neuen Saison 2026-27. Das erste Spiel gibt's an diesem Freitag und auch Radio Holiday lädt bald wieder zu Radio Holiday Hockey Night.
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0: 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Schönen Nachmittag.
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Es ist 13 Minuten nach 5, der Montagnachmittag mit Radio Holiday und jetzt auch noch Musik von Ellie Goulding.

17:16 Uhr mit Radio Holiday durch den Montagnachmittag in Richtung Feierabend. Die Schule ist auch schon wieder aus und damit ist die erste Schulwoche auch bei uns in Südtirol geschafft sozusagen. Vor einer Woche hat sie ja offiziell gestartet. In Österreich, in einigen Bundesländern zumindest, ging es erst heute los. Jetzt haben aber auch alle unserer Nachbarn wieder Schule in Österreich draußen sozusagen. Ja, und es geht auch morgen wieder weiter. Das neue Schuljahr 2026/27, also schon wieder in vollem Gange.

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0: Musikhaus Südtirol von Jonas Winter. It's yours to decide am Nachmittag, heute am Montag auf Radio Holiday. 17.30 Uhr, also Punkt 17:30. Das heißt, es wird Zeit fürs Wetter und für den Verkehr.
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0: Der Montag heute, der war wieder sonnig, aber auch bewölkt. Besonders im Süden schien viel die Sonne, im Norden, da haben sich Sonne und Wolken abgewechselt. Die Temperaturen jetzt um 17:30. In Bozen 30 Grad, Meran meldet uns 28, Brixen 26 Grad. In Bruneck 23, am Brenner 17, Gargazon bei 28 Grad, Bredau 14, Sarrendein meldet 21 Grad und 26 Grad aktuell in Schlanders. Wie es jetzt weitergeht in den nächsten Tagen, das weiß Meteorologe Lukas Rastner.
2: Morgen gibt es unter Zwischenhocheinfluss sehr viel Sonnenschein, in der Früh kann es aber lokal Hochnebel geben. Die Temperaturen erreichen 25 Grad im Wipptal und bis 28 in Bozen. Danach wird das Wetter wechselhaft, der Mittwoch beginnt gebietsweise mit Hochnebelfeldern, abseits davon scheint die Sonne. Im Laufe des Nachmittags erreicht uns von Westen her dann eine Kaltfront und mit ihr muss man speziell am Abend und in der ersten Nachthälfte verbreitet mit Regenschauern, teils auch mit Gewittern rechnen. Auch am Donnerstag und Freitag bleibt es noch etwas unbeständig. Sonnig wird es dann wieder am Wochenende.
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0: Kurz nach 17:30 und die Straßen bei uns im Land sind überlastet. Auf der Brenner Staatsstraße, da verliert ihr aktuell im Abschnitt Brixen-Klausen bis zu 25 Minuten wegen Überlastung. Von Bozen Süd in Richtung Kardaun eine Viertelstunde Zeitverlust und von Kardaun in Richtung Bozen Süd nochmal eine Viertelstunde Zeitverlust. Und es staut auch wegen Überlastung auf der Finchgauer Staatsstraße im Abschnitt Kastelbell-Staben 20 Minuten Zeitverlust. Kommt gut und sicher ans Ziel!
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Die Swedish House Mafia. Es ist 17.38 Uhr, der Montagnachmittag mit Radio Holiday. Ja, habt ihr mitbekommen, wie viele prominente Gäste eigentlich so in den Dolomiten unterwegs sind? Besonders jetzt im Sommer. Unter anderem war Millie Bobby Brown, also die Schauspielerin, bekannt aus Stranger Things oder auch Enola Holmes, erst zu wandern, zu Gast mit ihrer Familie in den Dolomiten. Und gerade auch unterwegs ist etwa Timothée Chalamet. Er und sein Papa wandern gerade die Dolomiten durch. Ja, ganz schön spannend, wie solche Weltstars uns auch hier in Südtirol kommen.

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In 13 Minuten 6 Uhr und das heißt, in 3 Minuten gibt's die Nachrichten hier auf Radio Holiday. Ich bin Lisa Bitberger und das war der Montagnachmittag. Ich wünsche euch allen noch einen schönen Abend. Wir hören uns.

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2: Senatswahlkreis, Teilung des Unterlands abgewendet. Speedboxen ansuchen sollen einfacher werden. Und es bleibt sonnig und warm. Ich bin Gunde Bichler. Guten Abend.
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2: Unterland und Überetsch gehören künftig zum Senatswahlkreis Meran-Finchgau. Das hat der Senat in Rom heute beschlossen. Er hat einen Änderungsantrag der SVP-Senatoren Dornwalder und Unterberger angenommen. Übrig bleibt ein Senatswahlkreis Bozen-Leifers. Unterland und Überetsch werden also nicht geteilt. Das sei zwar eine gute Nachricht, sagt Norbert Mayer, SVP-Bezirksobmann im Unterland.
3: Die Tatsache, dass das Unterland zusammenbleiben kann, und dass wir jetzt eben zusammen von Bozen nach Meran wandern und damit die Möglichkeit haben, einen deutschsprachigen Senator mit der Volkschance zu wählen, ist ein kleiner Wermutstropfen. Nicht?
2: Aber es bleibe die Enttäuschung, dass es den Senatswahlkreis Bozen-Unterland in der bisherigen Form nicht mehr geben wird. Der Änderung heute im Senat geht eine wochenlange Diskussion voraus. Nicht geteilt, sondern geopfert, das sagt der Südtiroler Schützenbund zur neuen Einteilung der Senatswahlkreise. Das Unterland werde zwar nicht innerhalb der Gemeindegrenzen geteilt, dafür aber geschlossen Meran zugeschlagen. Die SVP dürfe jetzt die Niederlage nicht zum Erfolg umdeuten, erklärt Landeskommandant Christoph Schmidt. Und die Südtiroler Freiheit sagt ebenfalls, die SVP habe Bozen, Überetsch und das Unterland verraten und verkauft. Jetzt müsse Österreich als Schutzmacht eingeschaltet werden. Einfacher, schneller und weniger Bürokratie beim Ansuchen für Speedboxen. Das fordern die Südtiroler Gemeinden. Die Genehmigungsverfahren für die orangen Boxen sind nämlich kompliziert und dauern oft lange. In Klausen stehen zwar mehrere Speedboxen, die nicht aktiv sind, aber für Bürgermeister Peter Gasser ist nur eine wichtig, sie soll wieder aktiviert werden.
4: Weil die an ziemlich an gefährlichen Ort ist. Die Anrainer an der Straße drängen eigentlich schon sehr stark auf Geschwindigkeitsmessungen und vor allem auch noch mehr Speedboxen. Bei den Gemeinden geht es weniger ums Geld, sondern es geht wirklich mehr um die Möglichkeit auch zu kontrollieren.
2: Viele Speedboxen sind aktuell gar nicht aktiv. Sie dürfen nur unter bestimmten Voraussetzungen aktiviert werden. Im Juli ist dazu in Italien ein Dekret mit neuen Regeln in Kraft getreten. Wildcampen ist in Südtirol verboten und das Land kontrolliert das immer wieder. Schon Ende Juli haben Förster und Gemeindepolizei kontrolliert und jetzt wieder. Und die Kontrollen scheinen zu wirken, sagen die Förster. Es sind diesmal 6 Übertretungen weniger festgestellt worden als beim letzten Mal. Diesmal waren es 15. Wildcampen belastet Natur, Parkplätze und die Menschen, sagt Gemeindenverbandspräsident Oberstaller. Und auch morgen wird es herrlich sonnig und spätsommerlich warm. Mehr zum Wetter hören Sie gleich.
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2: Ein schöner und sonniger Wochenauftakt ist das heute in Südtirol und morgen geht es so ähnlich weiter. Es wird wieder traumhaft schön. Die Sonne begleitet uns durch den Tag, Wolken werden die Ausnahme sein. Der Start in den neuen Tag wird frisch, untertags steigen mit der Sonne die Temperaturen an auf angenehme 25 bis 28 Grad. Schauen wir noch auf die Feierabendtemperaturen. 29 Grad hat es in Auer, 28 in Gagazon, 22 in Oberfintel, 21 Grad in Sterzing und 15 in Wolkenstein.
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12: Guten Nachmittag aus der Landesverkehrsmeldezentrale. Begrüße Sie Barbara Widot. Auf Südtirol Straßen herrscht lebhafter Abendverkehr. Auf der Finchgauer Stadtstraße Richtung Meran zwischen Kastelbell und Schaars Kolonnenverkehr wegen Überlastung sowie zwischen Plaus und Rabland und Töl und Forst. Kommen Sie gut voran.
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1: Kiwis Bautz-Brunnig sucht Saison, Verkäufer, Verkäuferin in Teilzeit oder Vollzeit mit Deutsch- und Italienischkenntnissen. Bewerbungen und Lebenslauf an administration@kiwisbautz.eu oder direkt im Geschäft. Sie lieben Schmuck und möchten ihn nicht nur tragen, sondern auch aktiv damit arbeiten. Das Schmuckgeschäft Lapis in der Brunnecker Stadtgasse sucht einen Verkäufer, Verkäuferin in Vollzeit. Auch Quereinsteiger sind herzlich willkommen. Schicken Sie eine Kurzbewerbung an info@lapisshop.it oder kommen Sie direkt vorbei. Das Autohaus Jungmann, alleinige Toyota-Werksvertretung für das Pustertal und Eisacktal, sucht zur Mithilfe im Service Kfz-Mechaniker und Lehrlinge. 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Bix in Brunneck sucht eine Grafikerin oder einen Grafiker in Teilzeit für den Bereich Großformat Digitaldruck. Bewerbungen mit Lebenslauf bitte an paul@bixi.it. Interesse? Dann ruf an oder sende deine Bewerbung an personal@vitralux.com. Die Marktgemeinde Sand in Taufer sucht für das Protokollamt eine Verwaltungsassistentin oder einen Verwaltungsassistenten mit Matura in Vollzeit oder Teilzeit sowie eine Mitarbeiterin oder einen Mitarbeiter mit dreijährigem Oberschulabschluss für nachmittags in der Bibliothek. Zweisprachigkeitsnachweis erforderlich. Genauere Infos unter personalamt@sandintaufers.eu. Manche nennen es Arbeitsplatz, andere nennen es einen besonderen Ort zum Arbeiten. 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Crown Safety aus St. Georgen sucht zur Verstärkung seines Teams einen Mitarbeiter, Mitarbeiterin mit Schwerpunkt Referententätigkeit für Schulungen im Bereich Absturzsicherung. Bewirb dich jetzt unter job@crownsafety.com. Vira, eine führende Marke in der Herstellung von Dachsteinen, sucht Staplerfahrer und Produktionsmitarbeiter, Mitarbeiterinnen für den Standort in Kirns. Bei Vira erwartet sie die Sicherheit und Stabilität eines regional verwurzelten Unternehmens sowie die Dynamik eines internationalen Umfelds. Geboten wird eine Vollzeitstelle mit 4 Tagen pro Woche. stabilimento.kienes@paymigro.com. Das Sportzentrum Innichen am Fuße des Skibergs Haunold sucht genau dich. Du liebst den Umgang mit Menschen und hast Freude an der Gastronomie in einem sportlichen Ambiente? Dann melde dich. Zur Verstärkung des Teams wird für die Wintersaison eine motivierte Servicekraft gesucht. Die E-Mail-Adresse sportzentrum.innichen@gmail.com.
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2: Senatswahlkreis Unterland bleibt zusammen. Speedboxen, Ortspolizei für einfachere Genehmigungen. Und auch morgen gibt's Sonne pur. Ich bin Gunde Bichler. Guten Abend.
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2: Das Unterland bleibt zusammen. Eine starke Vertretung in Rom ist gesichert. Das schreibt die SVP, nachdem im Senat in Rom heute Änderungsanträge der Volkspartei angenommen worden sind. Die Sonderstellung von Südtirol im Wahlrecht bleibe erhalten. Die Mehrheitswahlkreise bleiben ebenfalls. Der gesamtstaatliche Mehrheitsbonus wird in Südtirol nicht angewandt. Nicht erreicht werden konnte allerdings, dass der Senatswahlkreis Bozen-Unterland bestehen bleibt wie bisher, heißt es von der Parteispitze. Künftig wird es den Wahlkreis Bozen-Leifers geben. Unterland und Überetsch kommen gemeinsam zum Senatswahlkreis Meran-Finchgau. Ist diesmal vor der Abstimmung mit dem Unterland gesprochen worden? Dazu Norbert Mayer, SVP-Bezirksobmann im Unterland.
3: Wenn das die einzige Möglichkeit ist, dann ist das ein Kompromiss, mit dem man zwar schweren Herzens, aber mit dem man eventuell leben kann.
2: Morgen Vormittag wird im Senat endgültig über die Wahlrechtsreform abgestimmt. Scharfe Reaktionen kommen von Opposition und Schützenbund. Das DMK sagt, das neue Wahlgesetz würde nur die SVP-Spitze in Rom sichern. Die Grünen sprechen davon, dass das Unterland verkauft worden sei. Pluralismus und Mitbestimmung der Beteiligten seien auf der Strecke geblieben. Die SVP habe Bozen, Überetsch und Unterland verraten und verkauft. Jetzt müsse Österreich als Schutzmacht eingeschaltet werden. Dieser Meinung ist die Südtiroler Freiheit. Und der Schützenbund sagt, das Unterland sei zwar nicht geteilt, dafür aber geopfert worden. Die Gemeinden hier bei uns fordern, dass die Ansuchen für Speedboxen einfacher werden. Derzeit ist es nämlich so, dass die Genehmigungsverfahren kompliziert sind und oft lange dauern. Dieser Forderung schließen sich die Ortspolizisten an. Im Saarental etwa musste die einzige orange Speedbox in der Fraktion Bunschen abgebaut werden. Vom Regierungskommissariat, das die Ansuchen bearbeitet, habe man nie eine Antwort bekommen, sagt Mirko Peruzzo. Er ist Kommandant der Ortspolizei im Saarental.
4: Jetzt, wir werden sicher noch einmal umsuchen, um die Speed-Checkbox in Bunschen aktivieren zu dürfen und wieder installieren zu dürfen. Weil es sammeln sich die Beschwerden, es werden allweil mehr, die Anrainer fühlen sich eben ein bisschen allein gelassen in Bunschen.
2: Mit dem Blitzer könnte man einfach und ohne großen Aufwand die Geschwindigkeit messen und Strafen ausstellen. Viele dieser orangen Speedboxen in Südtirol sind zurzeit nicht aktiv. Gleich zwei schwere Verkehrsunfälle haben sich heute in Brixen ereignet. Am späten Vormittag ist auf der Mozartbrücke eine 85-jährige Radfahrerin von einem Lieferauto überfahren worden. Sie wurde so schwer verletzt, dass sie noch an der Unfallstelle verstorben ist. Fast zeitgleich ist in der Dantestraße eine 93-jährige Fußgängerin von einem Lieferauto erfasst und schwer verletzt worden. Sie wurde vom Notarzt erst versorgt und vom Weißen Kreuz ins Krankenhaus Brixen gebracht. Und morgen wird es wieder strahlend schön und spätsommerlich warm. Gleich hören Sie mehr dazu.
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3: Das schöne Spätsommerwetter geht morgen in eine neue Runde. In Südtirol wird es wieder strahlend schön. Die Sonne begleitet uns durch den Tag. In der Früh ist es frisch, untertags werden es angenehme 25 bis 28 Grad. Wolken sind so gut wie keine dabei. Jetzt am Abend gehen die Temperaturen langsam wieder zurück. 28 Grad hat es noch in Salurn, 20 in Sandhintaufers und Welschnofen, 17 Grad am Reschen und 26 in Algund.
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5: Karin Unterhofer aus der Landesverkehrsmeldezentrale. Kolonnenverkehr wegen einer Baustelle gibt es auf der Brenner Stadtstraße in Fahrtrichtung Süden zwischen der Villnösser Haltestelle und Klausen und in Bozen staut es in Fahrtrichtung Norden zwischen Bozen Süd und Kardaun. Auf der Brenner Autobahn werden in Fahrtrichtung Süden die Einfahrt Bozen Nord und die Ausfahrt Bozen Süd von 22 Uhr bis 6 Uhr früh wegen Arbeiten gesperrt. In Richtung Norden ist die Ausfahrt Brenner Dorf von 20 Uhr bis 6 Uhr gesperrt. Auf der Brenner Stadtstraße zwischen Branzoll und Steinmannwald Nachtsperre von 20 Uhr bis 6 Uhr früh wegen Asphaltierungsarbeiten. Die Umleitung erfolgt in Fahrtrichtung Leifers und Steinmannwald. Und auf der Bustertaler Stadtstraße auf der Umfahrung von Mühlbach Nachtsperre von 20 Uhr bis 6 Uhr früh wegen Arbeiten im Tunnel. Die Umleitung erfolgt durch Mühlbach. Gute Fahrt!
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1: Guten Abend aus der Landesverkehrsmeldezentrale. Es begrüßt Sie Karin Unterhofer. Auf der Brennerautobahn werden in Fahrtrichtung Süden die Einfahrt Bozen Nord und die Ausfahrt Bozen Süd von 22 Uhr bis 6 Uhr früh wegen Arbeiten gesperrt. In Richtung Norden ist die Ausfahrt Brennerdorf von 20 Uhr bis 6 Uhr gesperrt. Auf der Brenner Stadtstraße zwischen Brandsoll und Steinmannwald Nachtsperre von 20 Uhr bis 6 Uhr früh wegen Asphaltierungsarbeiten. Die Umleitung erfolgt in Richtung Leifers und Steinmannwald. Und auf der Bustertaler Stadtstraße auf der Umfahrung von Mühlbach Nachtsperre von 20 Uhr bis 6 Uhr früh wegen Arbeiten im Tunnel. Die Umleitung erfolgt durch Mühlbach. Gute Fahrt!

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1: Guten Abend aus der Landesverkehrsmeldezentrale. Es begrüßt Sie Karin Unterhofer. Auf der Brennerautobahn werden in Fahrtrichtung Süden die Einfahrt Bozen Nord und die Ausfahrt Bozen Süd von 22 Uhr bis 6 Uhr früh wegen Arbeiten gesperrt. In Richtung Norden ist die Ausfahrt Brennerdorf von 20 Uhr bis 6 Uhr gesperrt. Auf der Brenner Stadtstraße zwischen Brandsoll und Steinmannwald Nachtsperre von 20 Uhr bis 6 Uhr früh wegen Asphaltierungsarbeiten. Die Umleitung erfolgt in Richtung Leifers und Steinmannwald. Und auf der Bustertaler Stadtstraße auf der Umfahrung von Mühlbach Nachtsperre von 20 Uhr bis 6 Uhr früh wegen Arbeiten im Tunnel. Die Umleitung erfolgt durch Mühlbach. Gute Fahrt!